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Brian Fallon hat die richtige Medizin gefunden. Gute Musik. Neben The Gaslight Anthem ist er endlich auch wieder mit seiner Band Painkillers zu hören. Im September gibt's das neue Album und hier das Titelstück daraus in der Star FM Playlist. Brian Fallon and the Painkillers mit Not Bad for New Jersey.

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0: So, Dalle, einen schönen guten Morgen, ganze Team Morgen. Am Start an diesem Mittwoch. Noch leicht mit etwas müden Augen stehen wir hier. Und ich muss sagen, also ich muss wirklich sagen, auch mit etwas traurigen Augen.
1: Das stimmt.
0: Habt ihr das mitbekommen? Dolly Parton ist verstorben im Alter von 80 Jahren. Ihren letzten Post, der dann noch wahrscheinlich dann im Nachgang gemacht wurde, I will always love you, ja, hat viele zu Tränen gerührt. Und ich muss sagen, ich habe mir heute Morgen so ein bisschen das Greatest Hits Album von Dolly Parton im Auto angehört und mir ist auch die ein oder andere Träne, muss ich mir da ein bisschen verdrücken. Also Dolly Parton war doch schon wirklich eine Künstlerin, die man zwar immer so, die immer so am nebenbei gehen war, ich weiß nicht, ob du verstehst, was ich meine. Also man hat die immer so nebenbei so, ja geil, Dolly Parton, hat die auch vielleicht hier und da mal ein bisschen belächelt, aber sie war schon eine ganz krass große Künstlerin.
1: Die war auch, davon abgesehen, dass sie eine tolle Musikerin war, auch einfach eine tolle Frau.
0: Ja, das außerdem. Wir werden heute im Laufe der Sendung vielleicht nochmal ein bisschen mehr auf Dolly Parton eingehen und bestimmt den ein oder anderen Song spielen. Und Wolfi wird dann aus seinem großen Wissensfundus über Dolly Parton sprechen.
2: Ich habe überhaupt kein Wissen von das. Mir ist das dann gestern Abend aufgefallen, weil dann so, oh Gott, krass, Dolly Parton ist tot. Und dann hat man abends noch drüber gesprochen. Und so habe ich festgestellt, dass

0: Witcher 3, von diesem alten Kultspiel, gibt es nochmal DLC. Da gab es gestern dann auch noch, dass ein Remaster kommt. Sprich, neue Grafik, neues Gameplay, Spielelemente.
1: Und hier ist der Breakfast
2: Club. Ist ja nicht auszuhalten.
3: Du hast ihn stumm gemacht.
2: Ja, aber... Gut, wunderschönen guten Morgen, wie gesagt. Also wir müssen da echt mal ein bisschen gucken, was wir da machen.
3: Vor allem über Dolly Parton müssen wir sprechen. Über die Gamescom.
2: Gut, also erstmal reinstarten in diesen, was haben wir denn eigentlich heute? Mittwoch, wa? In diesem Mittwoch. Kommt gut in den Tag. Wir machen gut weiter mit Royal Republic. Hier ist Superlove. Rest in Peace, Dolly Parton.

0: Einen wunderschönen guten Morgen. Kurz nicht aufgepasst und da sind wir schon drin. Starfam Maximum Rock ist an.
1: Schönes. Kennst du von zu Hause, ne?
0: Hey, hey.
1: Wunderschönen guten Morgen.
0: Ich hoffe, du bist ein bisschen frischer als einige von uns, aber schön, dass du trotzdem da bist.
1: Ja, und heute geht's natürlich wieder darum zu wählen ohne Ende, und zwar den Rausschmeißer-Song des Tages.
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1: Es ist ja wie jeden Tag, du kannst entscheiden, welchen Song wir als letztes spielen, und wir geben dir aber zwei Songs zu einem bestimmten Thema, zu einer bestimmten Kategorie vor, und ich muss sagen, wir werden mit unserer Auswahl der Kategorien immer besser, Wolfram.
3: Nerdiger vor allem. Ich glaube, das ist die nerdigste Kategorie, die wir besser hatten in all den Monaten, oder?
1: Kann man schon so sagen, ja. Wir haben ja sonst immer so beste Gitarren-Solos und Powerfrauen und weiß der Geil was alles. Und heute haben wir die Kategorie One Take Wonder.
3: Also muss man vielleicht erklären.
1: Nicht One Hit Wonder, also eine Band, die nur einen Hit hatte, sondern One Take Wonder. Songs, die in einem Stück, in einem Rutsch aufgenommen wurden und genau so auf Platte gepresst wurden. Ist immer ein Highlight, ist nie einfach zu erreichen, ist immer ein schwere Ding. Meistens sind es auch immer irgendwelche Jam-Sessions, wo man sagt, alles klar, wir brauchen diese rohe Art und Weise auf diesem Song. Und erstaunlicherweise gibt's dann aber doch einige, die man da nehmen kann.
3: Genau, das muss fast ein bisschen älter sein vom Musikalischen her, weil heutzutage einfach anders gearbeitet wird. Also sprich, die Chance, dass heute sowas passiert, ist relativ gering. Aber damals war das durchaus üblich, und manchmal war auch der Grund ein ganz witzigen, bei Quiet Riot zum Beispiel, denn die hatten keinen Bock einfach auf den Song. Das war einfach im Kern, warum sie das Ding nur einmal aufgenommen und hingerotzt hatten. Aber die Plattenfirma meinte, hey Kinders, das klingt so richtig gut. Euer Slate Cover, euer Come On Feel The Noise. Und ich weiß nicht, also der ist so vertraut, das ist so ein Klassiker, mir kommt er gar nicht so hingerotzt vor, wenn ich ihn so höre und die Geschichte parallel dazu habe, aber es hat auf jeden Fall gut funktioniert, am Ende der erfolgreichste Song von Quiet Riot, auch wenn sie ihn nie aufnehmen wollten, ja.
1: Aber das ist wahrscheinlich halt, ne? Manchmal sind es die Sachen, die man eigentlich nicht machen will. Ich erinnere mich auch gerne an Sweet Child O' Mine von Slash, das ja eigentlich nur so eine Pattern waren zum Aufwärmen. Er hasst ja diesen Riff eigentlich. Aber so ist es nun mal. Ich habe mir heute einen Song rausgesucht von den Beatles. Twist and Shout nämlich. Und dieser Song ist ebenfalls in einem Rutsch entstanden. War schon zum Ende einer Jam-Session. Und man hört es deswegen auch an der Stimme von John Lennon. Die ist nämlich überhaupt nicht glasklar mehr. Die ist nämlich so richtig roh und abgefuckt. Und genau das macht diesen Song auch so ein bisschen aus. Und genau deswegen haben sie diese Vocalstimme auch komplett so drin gelassen, dass sie nur einmal eingesungen wurde. Und daran wurde dann nicht mehr gearbeitet. Sie haben versucht, da nochmal ein bisschen was nachzumachen. Klang dann aber alles scheiße. Von daher einfach das Original nehmen. Twist and Shout.

Steht ihm aber gut. Also du hast die Chance, zwei grundsätzlich sehr verschiedene Songs. Du wählst den Rauschmeister des heutigen Tages. Möchtest du Quiet Riot oder lieber The Beatles? Dann stimm jetzt ab 0800 0303 666.

0: Willkommen zum Wetter. Stabiler Hochdruck im Westen und richtig heiß in NRW.
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3: Wunderschönen guten Morgen, wunderschönen Mittwoch, Wolfram. Du bist, kannst froh sein, dass du gerade nicht hier warst.
4: Wieso?
3: Also hier ist ein der Ausbruch des Ätnas war im Vergleich zum Ausbruch von Flora eben gerade.
5: Ja, eine Kleinigkeit.
3: Eine Kleinigkeit. Die hat richtig mit dem Fuß aufgestampft.
5: Gewettert.
4: Ja. Nein.
3: Und nur weil wir beide
4: hat sie
3: nicht
4: vier Hays hintereinander gesagt.
3: Hey, nur weil wir beide nicht reagiert haben, war sie noch saurer.
5: Ja, weil da schütte ich euch mein Herz aus und was bekommt man? Gar nichts.
3: Ja, du hast eine Geschichte erzählt, dass du bei vier verschiedenen Ärzten angerufen hast und keiner ist rangegangen.
5: Du hast mir einfach nicht zugehört. Das war gar nicht die Story.
3: So.
5: Na toll.
3: Hören wir lieber ein bisschen Musik. Ich glaube, das ist ein bisschen spannender. Und wir werden...
4: Wie
3: süß immer mit dem Fuß aufstampft. Ist er. Paramore, Misery Business hören wir uns jetzt an und danach Måneskin, Honey, Are You Coming? Schönen guten Morgen.
4: Guten Morgen.

0: Wenn ich mich recht erinnere, ist es der Rocksong schlechthin für unsere Kollegin die Burner. Dancing in the Dark, Bruce Springsteen hat sie mal, möchte ich sagen,
1: Mega-Gag.
2: Wow.
0: Oh, weißt du, ich versuche hier unsere Kollegen ein bisschen zu hypen und ein bisschen, weißt du, und du Kollegenschwein kommst gleich wieder
1: um die Ecke. Ich war mit ihr zusammen bei Springsteen.
2: Du warst mit ihr zusammen?
0: Du warst mit ihr zusammen? Das wusste ich
1: bei
0: gar nicht.
1: Bei Springsteen.
0: Weißt deine Freundin davon?
1: Die war auch dabei.
0: Oh, ja, so jetzt spicy.
2: Nick Burner auch ein Mann, sag mal.
0: So, kommen wir zu unserer Lieblingskategorie.
3: Der

0: Dieser Jingle.
1: Dieser vom Hörer generierte Jingle wurde Ihnen mit einem KI-Hilfe erstellt. Wir müssen das dazu sagen, da gab es eine Rechtsprechung.
0: Genau, das gleiche wollte ich eben doch machen.
2: Ich habe schon wieder vergessen.
0: Kannst du mal sehen. Wir synchronisieren uns auch zusammen.
2: Okay.
0: Ich wollte übrigens, achso, by the way, immer nur mal kurz sagen, ich wollte dir eigentlich aus Hawaii eine Ukulele mitbringen, aus einem Ukulelenladen. Da gibt es Ukulelenläden.
1: Und?
0: Habe ich denn nicht gemacht. Weil ich gedacht, weil mein Koffer mein Koffer war zu voll und ich habe gedacht, wenn ich die da jetzt reinquetsche und die kaputt geht, dann wäre es schade gewesen.
1: Das zieht sich ein bisschen durch. Als du im Frühjahr in Griechenland im Urlaub warst, hast du auch die Hörer abstimmen lassen, welches Mitbringsel du mir mitbringen sollst. Ja. Du hast es mir aber nie mitgebracht.
0: Nee, voll vergessen.
2: Und so. Was wolltest du mir mitbringen?
0: Gar nichts.
2: Okay, perfekt. Aber gut, Christine hat was mitgebracht.
3: Ja, hallo, hier ist die Christine. Mein absoluter Favorit in den letzten 4 Jahren ist die Band Kellermensch aus Dänemark. Die kommen aus Esbjerg. Und wir fahren jedes Konzert nach Dänemark, um sie zu sehen. Letztes Jahr haben wir sie im Königlichen Theater in Kopenhagen gesehen. Und es ist einfach sensationell. Tolle Musik. Haben 2 Platten. Die erste ist so ein bisschen gemischt aus sehr harten bis sehr melodischen Titeln. Und die zweite ist halt eher so ein Mix aus guten Rock und ja, hört einfach mal rein. Es ist wirklich, geht ans Herz und ist einfach nur sensationelle Stimme, sensationelle Musiker. Traumhaft. Okay, ich wünsche euch einen schönen Tag. Bis dann. Tschüss.
0: Kellermensch, noch nie gehört.
2: Hör mal rein.

0: Das ist ein Kellermensch.
1: Wolfi, du guckst gerade schon so.
2: Ja, es ist vielleicht nicht der prägendste Ausschnitt für die Band. Ich war nämlich damals sehr überrascht, als wir noch eine schöne Sendung namens Festival hatten am Abend, die ich moderieren durfte, haben wir Kellermensch damals auch vorgestellt, dass wir rausgekommen sind, gerade mit dem Debütalbum. Ich habe das dann selber relativ viel gehört und wir haben den Song Army Ants davon immer im Programm gehabt. Klassische Rocknummer so, aber wenn man das Album dann weitergehört hat, dann wurde das richtig, das war Art Rock, das war experimentell, das war wild, da wurde geschrien, also das ging richtig ab, also das war was zum rein Nerden und alles nur nicht für die Masse.
0: Die haben auch eine ganze Menge an Instrumenten und es gibt auch Songs, da haben die auch so eine Orgel und so mit dabei, die sind richtig breit aufgestellt auf jeden Fall.
3: Da haben die dann auch so eine Orgel mit dabei.
2: Ja. Die Menschen erzählen von Musikinstrumenten.
3: Hä? So. Vielen Dank, Christine, auf jeden Fall für deinen Geheimtipp der Woche.
0: Ich möchte
3: wenn
0: nach Hause gehen.
3: Du auch eine Band hast, die du auf jeden Fall mal wieder ins Rampenlicht holen willst, die unterm Radar fliegt, ja, wo du sagst, Mensch, da muss man mal drüber sprechen. Immer her damit, 0800 03 03 666. Am besten als Sprachnachricht, immer noch Radio hier. Ja. Ansonsten hören wir uns jetzt himmern. Right here in my arms, hier an deinem Mittwochmorgen in deinem Star from Breakfast Club. Schönen guten Morgen.

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Schönen guten Morgen mit Corey Taylor. Nach einem sehr weirden Abend gestern. Zum einen hatte ich den Livestream laufen von der Gamescom Opening Night. Auf der anderen Seite hatte ich mein Handy dann in der Hand.

0: bevor der Tod von Dolly Parton zusammenkam, so diese Freude und Trauer gleichzeitig, die mich da erreicht hat. Und Dolly Parton bewegt die ganze Musikwelt heute.
1: Ja, kurzer Kampf gegen den Krebs, mit 80 Jahren dann im Kreise ihrer Familie gestorben, wie sie mitteilte. Und ich war, also musikalisch, was die alles, die hat 80 Alben gehabt. Das musst du dir erstmal erarbeiten, naja. So ein Katalog. Zahlreiche Nummer 1 Hits gehörten auch mit dazu. War in der Rock'n'Roll Hall of Fame aufgenommen. 10 Grammys gehabt, nur Beyoncé und Taylor Swift haben noch mehr. Hat einen Stern auf dem Walk of Fame in Hollywood. Also wirklich eine Ikone in der Musikwelt.
2: Und wenn man mal so überlegt, du hast ja schon gesagt, sie war ja als Musikerin so eine richtige Storytellerin. Also wenn du mal ihre Songs anhörst, dann merkst du richtig, da wird eine Geschichte von vorne bis hinten erzählt. Also das ist nicht nur irgendwie wie heutzutage, wo man sich irgendwas ausdenkt, oh ja, darüber möchte ich gerne mal sprechen, da meine Gefühle Hauptsache irgendwie sehr abstrakt und sondern sie hat wirklich richtig coole Geschichten geschrieben. Many Colored Code, glaube ich, heißt der Song. Nagel mich da jetzt nicht fest, auf jeden Fall Code of Many Colors, so heißt der. Mhm. Den musst du dir mal anhören, das ist eine geile Story, wo du die ganze Zeit dranbleibst und denkst so, okay, wie geht's denn jetzt weiter? Das hat sie natürlich perfektioniert und richtig krass durchgezogen. Und es gibt ja auch zum Beispiel dieses Gerücht, dass sie Jolene und I Will Always Love You, ja, genau den, der mit dem Whitney Houston damals dann richtig durchgegangen ist, mhm. Dass sie diesen beiden Songs in einer Jam-Session geschrieben hat. Da musst du dir mal krass reinziehen. Oder? Ja. Und es sind, wie gesagt, diese authentischen Geschichten, es sind die Geschichten, die auch damals ein gespaltenes Amerika irgendwie durch die Jahre gebracht haben, wo sich irgendwie jeder so ein bisschen mit identifizieren konnte. Und ein Song, den wir jetzt auch gleich nochmal ein bisschen hören wollen, ist 9 to 5. Ist jetzt nicht dieser klassische Rocksong, aber
1: coole Nummer.
2: Da muss man ja natürlich auch noch sagen, das hat Dolly Parton auch verstanden. Sie hat damals die Grenzen des Country so ein bisschen aufgebrochen und hat den Pop mit Einzug halten lassen, mhm, und hat damit sozusagen den Weg auch geebnet für die späteren Stars wie Shania Twain oder auch Taylor Swift und so was alles, die damit natürlich jetzt mega erfolgreich werden. Und dieser Song 9 to 5 bezieht sich natürlich, ich glaube, A, gab es mal einen Film dazu, und B, ist es natürlich diese Arbeitszeit, ne, von 9 bis 17 Uhr arbeiten, damit kann sich jeder irgendwie identifizieren, gerade im damaligen Amerika. Und ich würde sagen, diesen Song, den hören wir uns jetzt mal an. 9 to 5 von Dolly Parton. Rest in Peace, Queen.

0: Dolly Parton, 9 to 5, die große Ikone, die Frau, zu der, glaube ich, keiner irgendwie eine schlechte Meinung hatte, ist leider gestern von uns gegangen, im Alter von 80 Jahren. Wir werden natürlich heute im Laufe der Sendung immer mal wieder noch mal ein bisschen drüber sprechen.
1: Es gibt am Ende nicht so viele Künstler außerhalb der Rockwelt, die aber in der ganzen Rockbubble hoch anerkannt werden, angesehen werden. Und Dolly Parton gehört definitiv dazu. Rest in peace. 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

0: Guten Morgen an diesem Mittwoch.
1: Wunderschönen guten Morgen.
0: Du hast den richtigen Weg zu uns gefunden, hast da FM Maximum Rock eingeschaltet, den Breakfast Club, an dem es natürlich auch wieder für dich heute die Chance gibt, den Maximum Rock mitzubestimmen.
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3: Der spannende Nerd-Kategorie heute, oder?
1: Heute eine richtig geile Kategorie, wie ich finde, denn wir haben uns heute mit One-Take-Wondern beschäftigt, sprich Songs, die in Studio, in Jam-Sessions in einem Ritt durchgespielt wurden und dann auch komplett so gelassen wurden. Also da wurde nicht nochmal dran rumgearbeitet und rumgefuchtelt, wurden so aufs Album gepresst und ich habe einen Song von den Beatles genommen und zwar Twist and Shout. Ja, du hörst es schon an der Stimme von John Lennon, das war am Ende einer Jam-Session gewesen und sie wollten diesen Song unbedingt nochmal mal draufnehmen und dieses Krächzende in der Stimme, das hat allen so gefallen, dass man gesagt hat, weißt du was, besser werden wir es nicht mehr hinkriegen und so ging es dann auch auf Platte.
3: Die Alternative heißt Quiet Riot, die waren im Studio und die Plattenfirma meinte, Kinders, ihr braucht einen Hit, ihr habt keinen Hit, covert mal da diese alte Slate-Nummer und die so, oh nö, wir haben keinen Bock, doch macht, okay, müssen wir, also haben sie es durchgezogen und haben das Ding einfach einmal hingerotzt und dachten, wenn die das hören, nie im Leben werden sie es veröffentlichen. Tja, am Ende war es anders und es wurde der größte Hit der Band.
0: Beides zwei sehr geile Songs, sehr unterschiedliche Songs auch. Und die Meinungen sind exakt 50-50.
1: 50-50 mal wieder.
3: Das dachte ich mir schon, dass das sehr eng wird heute.
1: Ja, da kommen so die Beatles-Lover um die Ecke, aber auch natürlich noch die Fans von dem guten alten Hardrock. Ja, mal sehen, was am Ende bei rumkommt. 0800 0303 666, deine Nummer zum Abstimmen.
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5: Guten Morgen. Amazon investiert kräftig in sein Logistikzentrum in Rheinberg. Bis 2029 sollen dort mehrere hundert Millionen Euro fließen. Unter anderem wird die Lagerfläche durch zusätzliche Ebenen vergrößert. Gleichzeitig will der Konzern die Zahl der Beschäftigten auf mehr als 2000 verdoppeln. In Düsseldorf sind zwei Männer über den Nachbarladen in einen Juwelier eingebrochen. Laut Polizei stemmten sie dafür eine Wand auf. Im Juweliergeschäft zerschlugen sie mehrere Vitrinen und nahmen zahlreiche Schmuckstücke mit. Die Polizei schätzt den Schaden auf um die 100.000 Euro. In Karls Erlebnisdorf in Oberhausen ist ein Streit zwischen mehreren Erwachsenen eskaliert. Offenbar ging es um spielende Kinder. Erst wurde gestritten, dann auch zugeschlagen. Zwei Frauen wurden dabei leicht verletzt. Die Polizei nahm mehrere Anzeigen wegen Körperverletzung auf. Zum Wetter in unserem Land. Erstmal trocken, nur wenige Wolken und meist freundlich, später dann im Südwesten Schauer oder Gewitter bei 27 Grad maximal. Das war der Star FM NRW Report mit Dirk Justus. Die nächsten Meldungen in einer Stunde.
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3: Guten Morgen.
1: Ganze Team am Start, best gelaunt. Bringen wir dich in diesen heutigen Bergfest-Mittwoch. Wo Flora sich gleich wieder drüber aufregen wird, weil doppelt gemoppelt ist. Aber auch mit schönen Nachrichten, mit schönen News.
3: Weiß noch nicht, ob ich die so schön finde oder nicht. Es gibt eine Soundgarden-Reunion, allerdings erstmal nur für einen Auftritt in der Halbzeitshow beim NFL-Saisonauftakt der Seattle Seahawks. Ah. Die Band spielt dann zusammen mit Taylor Momsen am Gesang, Pretty Reckless, und Mike McCready von Pearl Jam. Eine Gitarre wird auch mit dabei sein.
0: Wilde Kombi.
3: Weiß ich noch nicht genau, was ich von halten soll.
1: Du kannst ja uns deine Meinung immer gerne mal hertun, egal ob du jetzt dazu Stellung nehmen willst oder vielleicht doch mal zu irgendwelchen anderen Quark, den wir von uns geben, einfach mal eine WhatsApp schicken.
0: Geht unter der 0800 0303 666 und wir machen weiter mit Mucke, würde ich sagen. Wir haben einen schönen Track aus dem Jahr 1985, Dire Straits, Money for Nothing. Davor noch Bring Me the Horizon und hier sind Good Charlotte.

0: Mark Knopfler hat zwei Möbelpacker damals gesehen, die in ein Schaufenster guckten auf einen Fernseher. Da war ein Musikvideo von Rockstars und die beiden unterhielten sich, währenddessen sie die schweren Möbel auf dem Rücken hatten. Guckt sie dir an, ja. Hier, für nichts tun bekommen die Geld und die Mädchen bekommen sie auch noch oben drauf. Money for nothing and the chicks for free. Dire Straits eben gerade hier bei Starfam Axiom Rock.
1: Es ist ein toller Tag für viele Gamer, denn heute startet die Gamescom, das weltweit größte Event für Computer- und Videospiele, noch bis Sonntag. Bricht wieder alle Rekorde, das Ding. Und gestern Abend bereits die Opening Night. Wer von euch hat den Stream verfolgt?
2: Rate kurz, wer das
0: überleg
2: war.
0: Überleg mal.
1: Ich habe ja überlegt, mit wem kann ich mich jetzt über dieses Thema unterhalten, aber es ist mit euch echt ein bisschen schwierig. Deswegen ganz kurz nur die nackigen Fakten. Es gab einiges.
0: Da bin ich wieder dabei.
1: Einige spannende Sachen, Mann. Zum Beispiel etlichen Trailer für Echtzeitstrategie aus der Game of Thrones Welt. Exodus, der, ja, wenn man so will, geistige Nachfolger von Mass Effect, hat endlich einen Release-Termin, kommt am 7. April raus. Lego bringt Skylines raus, also quasi man kann sich eine ganze Metropole aus diesen Klemmbausteinen da basteln. Crimson Desert hat ein großes Update bekommen, kriegt endlich eine deutsche Vertonung und für mich persönlich das Schönste, es gibt endlich einen Trailer für den letzten DLC von Witcher 3. Von Witcher 3 habt ihr vielleicht schon mal gehört.
2: Ja, von dir vorhin.
0: Ich habe auch von Exodus gehört.
1: Ah, siehste.
2: Von Bob Marley. Witcher
0: 1977, Album von Bob Marley.
1: Eines der erfolgreichsten Videospiele, 11 Jahre alt mittlerweile. Und das Faszinierende ist, da kommt jetzt nicht nur nochmal ein Update raus, ein neuer DLC raus, also sprich mehr Content raus, sondern die geben kostenlos, und das ist der springende Punkt, kostenlos ein Update mit besserer Grafik, besserem Gameplay. Man legt die DLCs, die es schon gab, die Erweiterung kostenlos obendrauf. Und das ist in der heutigen Zeit alles andere als normal. Wer die digitale Version von dem Spiel schon hat, bekommt das alle für umme. Und zwar schon Ende September. Und ich freue mich einfach mega. Ich bin so eingetaucht in diese Witcher 3 Welt und habe mich da so verloren. Und jetzt nochmal da einzutauchen, um den letzten DLC würdig zu Ende zu spielen, ehe dann Teil 4 rauskommt. Ach, das wird eine tolle Sache werden. Und da könnt ihr noch so Hintergrundmusik und Schnarchgeräusche einblenden und so weiter. Witcher 3, ach, tolles Spiel.
0: Also, das war's. Nee, also meinst du, ehrlich, ich muss mich bei dir entschuldigen. Ist natürlich absolute Frechheit, dich da so zu unterbrechen und dich da so, du brennst ja dafür. Ich kann damit überhaupt nichts anfangen, aber vielleicht hast du ja damit den einen oder anderen da draußen gecatcht, der sich mit dir da gerne drüber unterhalten möchte. Wenn du auch noch ein bisschen rumnörden willst zusammen mit Wolfi, dann mach das doch gerne. Ich gebe euch die Plattform. Wie gesagt, ich möchte mich da jetzt wirklich entschuldigen,
1: meine so
0: Ernst. Ja?
2: Wirklich, ey, was ist denn los heute?
1: Also es ist ja auch nicht so, dass dieses Spiel jemand interessiert hat. Es wurde ja nur 65 Millionen Mal verkauft. Mhm.

Eishockey-Religion ist, Ahornsirup aus jedem Wasserhahn fließt und Frauen, Kinder und Männer Bärte und Karohemden tragen, sind sie die Musikgötter. Nickelback. Die Kanadier bringen neues Album mit. Everything Under the Sun. Und damit sorgen sie auch in der Star FM Playlist für Aufsehen. Rattle the Cage.

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1: Feste Größe in der deutschen Rockwelt und bald schon, heute Abend schon, bei dir in der Stadt in Bonn treten nämlich niemand Geringeres als Fury in the Slaughterhouse auf.

0: Klassiker, natürlich auch aktuelles Material und ja, Songs wie Won't Forget These Days, Radio, Orchid, Time to Wonder. Seit den 90ern gehören sie einfach zum deutschen Rockradio-Inventar. Du kriegst Tickets noch für 82 Euro, kannst aber auch, wenn du ein bisschen was Specialiges haben willst, heute Abend dir ein VIP-Ticket sichern. Das gibt's für schlappe 250 Euro. Check it out in Bonn im Kunstrasen ab 19 Uhr.
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0: ich lieb's einfach. Die 80er auf Star FM, Def Leppard, Photograph. Geiler Track, geile Zeit einfach für richtig guten Sound. Maximum Rock im Radio, du hast den Breakfast Club. Wunderschönen guten Morgen. Okay. Wir sind guten komplett Morgen. Hier. Die Musikwelt leider seit gestern nicht mehr ganz so komplett.
1: Ja, die Musikwelt auch leider erschüttert, denn die Queen of Country, Dolly Parton, mit 80 Jahren verstorben. Und davon abgesehen, dass sie natürlich eine großartige Musikerin war, war sie auch ganz schön dick im Geschäft, die
2: Aber
1: gute.
2: Holla the Wood Fairy, also, wie man so schön sagt.
1: Die war eine richtige Businesswoman, also eine wahnsinnig tolle Frau. Geschäftsfrau, hat mehrere Restaurants besessen und auch ein, das wusste ich gar nicht, ein Vergnügungspark namens Dollywood. Da wäre ich ja gerne mal

0: geschneit.
1: War bestimmt cool, ja.
0: Also, ich
1: höre auch zum ersten Mal, muss ich sagen. Aber sie hat ja sowieso, businessmäßig war sie ja ganz weit voran und war auch eine Vorreiterin in Sachen Feminismus und so. Denn sie hat sich ja früh gegen diese Ausbeutung von männlich dominierten Plattenlabels da in Nashville etabliert und hat da irgendwie sich selbst als Selfmade-Frau hingestellt und hat da auch wirklich, wirklich dick Asche gemacht. Apropos dick Asche, wir alle wissen, ne? Whitney Houston, I Will Always Love You, ist ja nicht von ihr, sondern von Dolly Parton. Und was das Witzige daran ist, Whitney Houston ist ja, das war ja die erfolgreichste Single von ihr. Ja. Aber Dolly Parton hat zwar gesagt, klar kannst du den nehmen, aber die Rechte sind meine. So, also hat sie da mal richtig abgecashed.
0: War nicht doof.
1: Ja, viele Fans trauern auch. Du siehst überall an am Hollywood Walk of Fame, wo sie natürlich einen Stern hat, oder an ihrem Haus, an ihrem Driveway, anstatt Statuen werden Blumen und Kränze hingelegt. Auf jeden Fall eine richtige Frau, die nicht nur musikalisch viel inspiriert hat, sondern auch natürlich businessmäßig.
0: Und hat auch nicht nur viel verdient, sondern auch viel gegeben. Also gerade für Bildung hat sie sich sehr eingesetzt, hat jährlich Millionen von Euro gespendet, hat mehr als 2,5 Millionen Euro Dollar für Bücher ausgegeben. Also eine richtig gute Frau.
1: Ja, ich glaube, seit ihres Lebens 500 Millionen Dollar gespendet. Geil. Musst du dir mal reinziehen. Und wie gesagt, nicht nur gespendet hat sie, sondern auch sehr gute Musik gemacht. Ich würde sagen, wir hören uns nochmal einen Song an, und zwar den Song, den wir alle damit verbinden. Nicht nur, weil unsere Cowboys ihn gecovert haben. Sondern weil er natürlich immer und überall auch in den Radiostationen gelaufen ist. Jolene, es ist so ein bisschen die Geschichte eines Fans. Und zwar ein rothaariges Mädchen soll wohl mit ihrem Mann damals ein bisschen geflirtet haben. Das hat sie wohl rausgekriegt. Ihr Mann, der hat dann irgendwann ja gesagt, Carl Dean übrigens. Er sagt, du, pass mal auf, das ist ja alles easy. Und darüber hat sie dann einen Song gemacht. Das ist eine kleine Eifersuchtsgeschichte, Jolene. Und übrigens, sie war, das wusste ich gar nicht, mit Carl Dean 59 Jahre verheiratet.
0: Auch letztes Jahr verstorben.
1: Der ist letztes Jahr ist verstorben. Sie hat mit 20 geheiratet und da ist kein Skandal, irgendwie keine Affäre irgendwie rausgekommen. Man munkelt zweimal so ein bisschen, aber nichts da. Wir hören Jolene jetzt an. Hier ist Dolly Parton. Rest in Peace, Legend.

0: Dolly Parton, Jolene, der große Hit einer Ikone, einer Country-Ikone, die leider von uns gegangen ist mit 80 Jahren. Gute letzte Reise in Richtung Dolly Parton und natürlich haben wir auch den Country-Rock-Channel in einer Star-FM-App auf starfm.de entsprechend angepasst. Wir werfen da heute immer wieder Songs rein von dieser großen Künstlerin, wahnsinnig erfolgreich, tolle Frau.
1: Wir werden uns heute natürlich auch nochmal weiter mit ihr beschäftigen, denn sie war nicht nur eine hervorragende Musikerin und eine hervorragende Geschäftsfrau, sondern sie war auch für viele Menschen da draußen einfach eine Legende, eine Ikone, wie die Musikwelt reagiert hat, wie der Präsident der Vereinigten Staaten reagiert hat. Das werden wir natürlich auch nochmal ein bisschen behandeln und im Laufe der Sendung nochmal drüber sprechen. Okay.

0: Starfire Maximum Rock ist an. Du hast den richtigen Weg gewählt, bis im Breakfast Club gelandet. Das ganze Team ist da und
1: guten Morgen.
0: Der eine von uns hat eine coole Info mitgebracht.
1: Ja, nicht nur Trauer heute wegen Dolly Parton, auch positive Nachrichten aus der Musikwelt. Gestern wurde es bekannt, die Metalgrößen In Flames und Trivium gehen kommendes Jahr gemeinsam auf große Tour. Sprich, diese Band hier. Und zusammen mit dieser Band hier. Do you think about the
2: end? Gute Kombi.
3: Ich wollte gerade sagen, es ist auf jeden Fall eine gute Kombi, ja.
1: Absolut, und ist ganz spannend, je nachdem, wo sie spielen, ist mal die eine Band Headliner, mal die andere Band Headliner. In Deutschland ist es eine Co-Headliner-Tour, weil sie beide ähnlich groß sind. 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
1: Freitag dann offizieller Vorverkaufsstart.
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14: Guten Morgen. Es läuft für die Hotels in NRW. Im Juni hat das Statistische Landesamt mehr Gäste gezählt als ein Jahr zuvor. Insgesamt gab es gut 5 Millionen Übernachtungen. Besonders groß war das Übernachtungsplus bei Gästen aus dem Ausland mit gut 8%. Ein 20-Jähriger ist bei einem Streit in Leverkusen tödlich verletzt worden. Ein junger Angreifer soll ihn in einem Park im Stadtteil Schlebusch erstochen haben und ist geflüchtet. Die Polizei suchte mit rund 20 Streifenwagen, Hubschrauber und Diensthund nach ihm, bislang ohne Erfolg. Die amerikanische Faulbrut bei Bienen breitet sich im Oberbergischen Kreis weiter aus. Nach mehreren Fällen seit Juni wurde jetzt ein weiterer Ausbruch bestätigt. Deshalb wird der Sperrbezirk deutlich vergrößert. Er umfasst nun fast das ganze Stadtgebiet von Rade vorm Wald sowie angrenzende Bereiche von Hückeswagen und Wipperfürth. Zum Wetter in unserem Land. Erstmal trocken, nur wenige Wolken und meist freundlich, später dann im Südwesten Schauer oder Gewitter bei 27 Grad maximal. Das war der Star FM NRW Report mit Dirk Justus. Die nächsten Meldungen in einer Stunde.
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3: Guten Morgen.
0: Morgen.
3: Wunderschönen guten Morgen. Das komplette Team am Start für dich, um dich in den Chart zu begleiten. Schön, dass du mit dabei bist. Freuen wir uns natürlich sehr. Das ist die Sendung des kleinen Mannes, der kleinen Frau. Es ist da, ja, die warme Bettritze im elterlichen Schlafzimmer. Und falls du uns nur über UKW hörst und denkst, Mensch, ich muss aber gleich zur Arbeit, dann hat Flora jetzt den ultimativen Tipp für dich.
0: Lad dir einfach die Star FM Rock App runter.
3: Yes.
0: Wie gut ist das? Uns im meine Hosentasche dabei, immer am Start, immer am Stissen, und du kannst auch noch coole, lustige kleine Games zocken, die dich zu den allerbesten Konzerten bringen. Diese Woche nochmal eine Runde zu Prodigy, also zock dich zu deinem Rockkonzert, könnte man sagen.
1: Und hör tolle Musik dabei. Und zwar im Block. 3 Tracks am Stück. Wir starten mit Evanescence in Afterlife. Habt einen schönen Mittwoch.

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1: Unsere alle Freunde, die Bloodhound Gang, Along Comes Mary. Übrigens, der geschätzte Kollege, Freund und viel Unternehmer Evil Jared ist zusammen mit seinem Kompagnon Corgi übrigens auch auf der Gamescon, mein lieber Wolfi. Vielleicht sollten wir den mal anrufen, dann soll er mal ein paar Infos geben, wie er da war. Was hältst du denn davon?
2: Sie haben auch gerade ihren Auftritt von Wacken online gestellt bei YouTube. Sehr empfehlenswert, kann man gerne mal reingucken.
1: Kommen wir zu unserer Lieblingskategorie.
3: Der Gott!

0: Ist das nicht schön? Und der kommt diese Woche von...
1: Disclaimer! Oh,
0: okay,
1: dieser Jingle wurde Ihnen mit Hilfe von KI von einem Hörer erstellt. Das müssen wir leider rechtlich dazu sagen. Dankeschön.
0: So, jetzt kommen wir aber zum echten Hörer, keine KI. Christine hat ihn diese Woche.
2: Ja, hallo, hier ist die Christine. Mein absoluter Favorit in den letzten 4 Jahren ist die Band Kellermensch aus Dänemark. Die kommen aus Esbjerg. Und wir fahren jedes Konzert nach Dänemark, um sie zu sehen. Letztes Jahr haben wir sie im Königlichen Theater in Kopenhagen gesehen. Und es ist einfach sensationell. Tolle Musik. Haben 2 Platten. Die erste ist so ein bisschen gemischt aus sehr harten bis sehr melodischen Titeln. Und die zweite ist halt eher so ein Mix aus gutem Rock. Und ja, hört einfach mal rein. Es ist wirklich, geht ans Herz und ist einfach nur sensationelle Stimme, sensationelle Musiker. Trauma. Okay, ich wünsche euch einen schönen Tag. Bis dann.
3: Sensational.
0: Na dann hören wir mal rein.

0: Den Promotext von ihrem Debüt, den hätte Wolfi schreiben können, weil dort heißt es: Kellermensch sind wie eine musikalische Sonnenfinsternis. Kalt, warm im Wechselspiel, dunkel schön, aber strahlend zugleich.
1: Ich habe dieses Debütalbum auch wirklich viel gehört. Hab's damals, hatten wir noch eine schöne Sendung am Star FM Festival am Abend, da durfte ich das vorstellen. Und wann war das? Ist ja schon knapp 20 Jahre her so gefühlt. Und richtig, richtig gut, 2011 war es, glaube ich, oder so.
2: Klingt wie Thomas Franke gerade.
1: Nee, aber es ist ein richtig geiles Album, vor allem so ist die Bandbreite wahnsinnig groß, geht in die Kunst, ist fast schon Art Rock, wenn man ehrlich ist. Und eine Single hat man ja auch ständig im Programm laufen, das war Army Ants damals. Mit dieser Band.
0: Ich habe auf jeden Fall eine Band gefunden, die es in meine Playlist schaffen wird. Also vielen Dank an Christine und schick auch du gerne deinen Geheimtipp rüber. Es ist richtig cool, mal Bands auf die Antenne zu wuchten, die es sonst nicht ins Programm schaffen, die vielleicht auch noch nicht so bekannt sind. Eben die echten Geheimtipps. Also schick's rüber an die 0800 0303 666.
2: 3 Days Grace sind jetzt kein Geheimtipp mehr, die kennen wir natürlich. Don't Wanna Go Home Tonight hören wir uns jetzt an hier bei Star von Maximum Rock. Schönen guten Morgen.
1: Morgen.

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1: Hast du ein bisschen Bock auf Western Sound? Dann habe ich was für dich. Heute Abend in Mönchengladbach sind nämlich niemand Geringeres als The Dead

0: Rock-Amerikaner, so ein Western-Sound mit einer Energie, die auch wirklich alle weiteren Rock, vielleicht auch sogar Punk-Fans abholt. Es gibt Banjo, es gibt Kontrabass, es wird mehrstimmig gesungen, also das ist der Dead South Sound und der macht richtig Spaß. Los geht's, 20.30 Uhr, Einlass ist um 18.30 Uhr. Es gibt noch ein paar Plätze, Stehplatz so um die 55 Euro, Sitzplatz um die 65 Euro. The Dead South heute Abend in Mönchengladbach. Ganz viel Spaß.
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0: Sehr angesagter Sound aus L.A. The Props bei uns. Schöne Alternative Band. Get Off heißt der Track. Zuerst hier gehört bei Star FM Maximum Rock. Es ist tendenziell ein schöner Tag, der aber getrübt wird durch ein Ereignis, das die ganze Musikwelt gestern Abend einmal schockiert hat.
1: Ja. Der Tod von Dolly Parton nämlich, im Alter von 80 Jahren, friedlich in Nashville gestorben. Du hast es vielleicht auch schon in unseren Star FM News mitbekommen. Und welchen Einfluss und welche Größe Dolly Parton hat, merkt man eigentlich, wenn man sich in den sozialen Netzwerken mal ein bisschen umschaut. Ich glaube, es gibt keinen Künstler, der nicht irgendeinen Post gemacht hat.
2: Ja, voll. Die Stimmen sind groß. Cindy Lauper sagt, es fällt mir schwer, mir eine Welt ohne Dolly vorzustellen. Mick Jagger sagt, was für eine wundervolle Songschreiberin und Sängerin sie war. Eminem sagt, sogar für ein Kind, das fast nur Rapmusik gehört hat, war sie eine Ikone. Sheryl Crow sagt, sie hinterlässt eine Lücke im Universum. Die Liste geht immer weiter. Selbst ja die ehemaligen Präsidenten wie Clinton, Obama und Bush haben sich geäußert. Trump wird jetzt hier die Fahnen für eine ganze Woche auf Halbmast hängen lassen.
1: Finde, also
2: die
1: das Reaktion. Das musst du erstmal schaffen. Also, ich glaube, eine höhere Auszeichnung irgendwie ohne einen Orden kannst du, glaube ich, gar nicht kriegen, als dass der Präsident der Vereinigten Staaten sagt: Alles klar, du bist jetzt von uns gegangen. Wir hauen jetzt mal die Fahnen für eine Woche auf Halbmast.
2: Die Reaktionen sind zu Recht sehr
1: richtig krass. Und auch musikalisch hat ja Dolly mit vielen Künstlern auch zusammengearbeitet. Und wenn man überlegt, dass Dolly Parton, also die kannte ja keine Grenzen irgendwie. Die hat sogar mit Motley Fucking Crew Home Sweet Home gecovert.

0: Und es endet nachher in einem krassen Duett mit ihr und Vince Neil. Und das ist schon eine harte Nummer. Und selbst die White Stripes, selbst Jack White hat, glaube ich, nach, weiß ich nicht, 15, 20 Jahren mal wieder Jolene gecovert. Das Empire State Building leuchtete in Pink, also du merkst, die Anteilnahme ist da richtig, richtig doll groß gewesen.
1: Die Streaming-Zahlen werden jetzt bestimmt nochmal doll
0: nach
1: steigen.
0: Nach oben schießen.
1: Aktuell 16,2 Millionen monatliche Hörer bei Spotify. Wir können ja nächste Woche mal reingucken, wie es dann ausschaut.
0: Ich finde, wir sollten nochmal einen letzten Song spielen und es ist einer meiner Lieblingssongs von Dolly Parton, nämlich Coat of Many Colors. Wir hatten heute Morgen schon mal so ein bisschen drüber gesprochen, dass sie ja eine exzellente Musikerin war, eine exzellente Songwriterin und gerade auch dieser Song etablierte Dolly Parton dann endgültig als tiefgründige Liedermacherin. Sie hat Geschichten erzählt und das ist wohl auch so eine wahre Geschichte, die ja von Dolly Partons armer Kindheit erzählt in den Smoky Mountains und ihre Mutter nähte ihr wohl einen Mantel aus vielen Stoffresten und sie war so stolz darauf, diesen Mantel zu tragen, dass sie nächsten Tag in die Schule ging und die ganzen Schüler sie ausgelacht haben dafür und sie hat es überhaupt nicht verstanden, hat die Geschichte erzählt, dass ihre Mutter das zusammengenäht hat und mit jedem einzelnen Stich hat sie da mit Liebe reingestickt sozusagen und keiner hat es irgendwie verstanden. Mhm. Geht natürlich dann noch ein bisschen auch um Mobbing und sowas alles, also du merkst, das ist alles tiefgründig. Wir sagen Rest in Peace, Dolly Parton, hier ist Coat of Many Colors. Mhm.

0: Mit 80 leider verstorben Dolly Parton hier auf Star FM Maximum Rock. Natürlich keine klassische Maximum Rock Künstlerin, aber eine der ganz wenigen Musikerinnen, die wir so über die Jahre hatten, die einfach genreübergreifend so ein hohes Ansehen genossen hat. So neben Johnny Cash, da gibt's ganz wenige, die diesen Stellenwert jemals erreicht haben. Dolly Parton ist von uns gegangen und natürlich werden wir auch unseren Country Rock Channel entsprechend anpassen und viel Dolly Parton heute reinpacken. Also wer da motiviert ist, ein bisschen mehr in den Country reinzuhören, Dolly Parton zu hören, da gerne mal klicken in der Star FM Rock App und auf starfm.de. Gute letzte Reise, Dolly.
1: Für alle anderen haben wir jetzt eine Runde System of a Down und Aerials hier bei Star FM Maximum Rock. Schönen guten Morgen.

Guten Morgen, meine Lieben. Hier ist Andi Arbeit. Twist and Shout, ganz klar. Twist and Shout. Heute, der andere Song ist auch geil, aber ich finde Twist and Shout ist richtig geil.

0: oder C, der Rausschmeißer-Song.
1: Ja, sehe ich eigentlich auch so. Twist and Shout von den Beatles heute mein Vorschlag zu einer wirklich sehr nerdigen Kategorie, denn wir haben uns für die One-Take-Wonder entschieden. Songs, die beim ersten Einspielen gleich genommen wurden und auf Platte gepresst wurden. Und da denkt man sich so, naja, vielleicht sind es ja doch nicht so viele, die das geschafft haben. Aber da denkst du da doch schon ein paar Songs, die gleich bei der ersten Jam-Session auf die Platte gekommen sind.
2: Nachvollziehbarerweise viel so im Classic-Rock-Segment, weil man damals halt einfach gejammt hat und da kam auch mal was Cooles dabei raus und das hat man dann einfach so gelassen, wie es ist. Oder man hat einen Song gespielt, auf den man keinen Bock hatte und den deswegen nur einmal hingerotzt so richtig. So war das bei Quiet Riot. Sie sollten wegen der Plattenfirma den Slate-Klassiker Come on Feel the Noise einspielen. Hatten so null Bock drauf, aber Plattenfirma meinte, Kinders, ihr braucht einen Hit. Also eingespielt, lustlos eingespielt, aber irgendwie, die Version hatte was und wurde ihr größter Hit. Gute Laune-Hymne auf jeden Fall.
1: Die Frage, die sich mir stellt, ist, wer liegt denn vorne, Flora?
3: Ja, doch, Come on Feel the Noise ziehen schon gerade so vorne weg, aber bisschen Zeit ist ja noch, knappe Stunde hast du noch Zeit. Ich bin auch froh, dass ich das heute nicht entscheiden muss, denn es sind wirklich zwei beide sehr, sehr coole Songs, aber du triffst diese Entscheidung, du stimmst ab. 0800 0303 666. Welcher Song soll der letzte der Sendung sein?
1: Na los, alle Beatles-Fans da jetzt draußen, alle, die Twist and Shout mal nochmal hören wollen. Kommt,
2: genau, 0800 schick mal ein W rüber.
1: 0303 666. Einfach mal für C abstimmen und den Rauschmeißer-Song mitbestimmen.
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7: Guten Morgen. Amazon investiert kräftig in sein Logistikzentrum in Rheinberg. Bis 2029 sollen dort mehrere hundert Millionen Euro fließen. Unter anderem wird die Lagerfläche durch zusätzliche Ebenen vergrößert. Gleichzeitig will der Konzern die Zahl der Beschäftigten auf mehr als 2000 verdoppeln. In Düsseldorf sind zwei Männer über den Nachbarladen in einen Juwelier eingebrochen. Laut Polizei stemmten sie dafür eine Wand auf. Im Juweliergeschäft zerschlugen sie mehrere Vitrinen und nahmen zahlreiche Schmuckstücke mit. Die Polizei schätzt den Schaden auf um die 100.000 Euro. In Karls Erlebnisdorf in Oberhausen ist ein Streit zwischen mehreren Erwachsenen eskaliert. Offenbar ging es um spielende Kinder. Erst wurde gestritten, dann auch zugeschlagen. Zwei Frauen wurden dabei leicht verletzt. Die Polizei nahm mehrere Anzeigen wegen Körperverletzung auf. Zum Wetter in unserem Land. Erstmal trocken, nur wenige Wolken und meist freundlich, später dann im Südwesten Schauer oder Gewitter bei 27 Grad maximal. Das war der StarFM NRW Report mit Dirk Justus.
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2: Schönen guten Morgen.
1: Ja, das ganze Team ist natürlich am Start. Flora ebenfalls mit dabei. Außerdem darfst du dich heute natürlich auch noch auf Thomas Franke freuen, der jetzt gleich nachher in Star FM at Work am Start ist, sowie Bianca, die ja auch noch mit dabei ist in der Star FM Rush Hour.
3: Apropos Thomas Franke, der hat hier gesaugt, ne?
1: Stimmt, man
3: gestern muss drüber gesprochen.
1: Ja, man muss ihm das zugute halten.
2: Ist heute ordentlich alles?
3: Heute ist
2: keine Brösel.
1: Nachdem es gestern auch nochmal ein kleines Gespräch dazu gab,
2: muss man sagen. Ja. Intervention 2.0.
1: Grüße gehen raus an Thomas, wir machen weiter mit richtig guter Musik.
2: Chris Ibo jetzt am Start, The Bitter End und Lieb danach, sehr geil, Energies.

0: Der Paddy hier. Ich bin auf jeden Fall Team Wolfi. So Witcher 3. Und danke für die Info übrigens. Ich habe das noch nicht gewusst mit dem Update. Also ich werde mich auf jeden Fall mal wieder ransetzen und werde dann wahrscheinlich auch nochmal durchspielen, bevor Teil 4 kommt. Grüße, wünsche euch eine schöne Woche.
1: Ich muss ehrlich zugeben, ich habe Wolfi vorhin bei seinem Gamescom-Talk so wenig zugehört, dass ich nicht weiß, wovon Paddy spricht.
2: Ja, muss ich dazu auch sagen, aber ich möchte mich auch jetzt nochmal entschuldigen, dass wir dich da so unsauber unterbrochen haben.
1: Ja, du hast recht.
2: War natürlich, bitte, du hast jetzt nochmal die Möglichkeit, über die Gamescom zu
3: sprechen. Marcel hat auch angebracht, dass ihr, einer von euch wahrscheinlich gelogen hat. Er schreibt, mehr als 41 Millionen Menschen zocken in Deutschland irgendwas, auch wenn es nur Handygames sind. Statistisch müsste einer von euch beiden also auch spielen. So nämlich.
1: Ich bin es nicht, du?
3: Die Gamescom geht heute los, gestern die Opening Night und da gab es einiges Spannendes, zum Beispiel Crimson Desert bekommt endlich eine deutsche Vertonung mit dem Gratis-Update, Lego Skylines wird rauskommen, da gab es einen Trailer, also sprich man kann sich bald eine ganze Metropole aus Klemmbausteinen basteln, Exodus, der geistige Nachfolger von Mass Effect hat endlich einen Release-Termin, kommt im April raus und ich glaube die Nummer schlechthin, es war ja klar, dass The Witcher 3, über die Paddy gesprochen hat, dieses Spiel, das 11 Jahre alt ist, nochmal ein DLC bekommt, nochmal eine neue Story-Erweiterung bekommt. Aber was niemand wusste, und das ist das Geile, es gibt auch ein Remaster. Und das heißt, es gibt neue Grafik, angepasstes Kampfsystem, Skillbäume und jedes mehr. Und das noch Geilere ist, das kommt A, schon Ende September raus und B, jeder, der das Spiel besitzt als digitale Version, kriegt das Update kostenlos. Alle anderen wollen für diese Remaster fast schon Vollpreis haben und nee, hier gibt's das einfach kostenlos, du musst quasi nur dann für die neue Version, für die Erweiterung bezahlen, die kommt dann aber erst 2027 raus, trotz allem, ach, ich freue mich einfach ganz toll, ein toller Anlass, Witcher 3 wieder rauszuholen, eines der besten Videospiele aller Zeiten und jetzt bin ich fertig, danke.
1: Ist The Witcher nicht eine Fernsehserie oder ist die inspiriert davon, andersrum?
3: Es ist eigentlich von Romanen inspiriert, aha, das Ganze. Also da steckt sogar noch mehr dahinter. Aber ich glaube, das würde jetzt wirklich zu weit gehen.
1: Das glaube ich auch. Christian, kannst wieder aufstehen.
2: Das waren gerade ungefähr 2 Minuten meines Lebens, die mir keiner wiedergibt. Aber ich freue mich, wenn du damit andere Leute
1: sag
2: abholst.
1: Sag nochmal sorry.
2: Sorry. Sorry. Sorry. Wir machen weiter mit The Damn Things, Friday Night, Going Down in Flames. Wie meine Aufmerksamkeit ist.

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0: Nightmare the Devil. Fame on Fire hier bei Starfam Mixing Rock an deinem Mittwochmorgen. Das Team ist am Start, auch wenn der ein oder andere vielleicht gerade ein bisschen ja bedröppelt daher schaut, lieber Wolfram. Oder? Geht's dir gut?
1: Das ist Bodyshaming.
0: Wieso? Warum? Was ist da denn Bodyshaming?
2: Hauptsache mal
1: was. Das ist mein Gesichtsausdruck. Der ist so. Nee, alles gut. Ich habe gar nichts dagegen, die Beatles zu hören. Wenn man damit die Hörer glücklich macht, bin ich auch glücklich.
0: Wir fragen erstmal Flora, ob sich da nicht noch was verändert hat.
2: Es war auf jeden Fall knippidi-knapp und Pi mal Daumen, eine einzige Stimme hat das Ergebnis festgelegt.
3: Guten Morgen, ihr drei. Hier ist wieder der Jürgen. Natürlich heute Twist and Shout, also nice. C. Haben wir schon lange nicht mehr gehabt, beziehungsweise hören wir so selten die Beatles. Also C. Macht's gut. Ciao, ciao. Keep on rocking and rolling.
0: Danke, Jürgen. Also Bühne frei für die Beatles. Hier ist Twist and Shout, ein Song, der entstanden ist in einem Rutsch. Man hört es an der Stimme von John Lennon. Es war am Ende einer Jam-Session und diese raue Stimme, die wollten die Beatles unbedingt auf Platte haben. Viel Spaß.

0: Die Beatles, Twist and Shout, hier als Rauschmeißersong, von dir gewählt, von uns gespielt, wie Thomas Franke immer sagen würde. Und der kommt jetzt auch, der macht jetzt hier weiter mit Star FM at Work und wir sagen tschüss.
1: Tschüssikowski.
2: Und dir bis morgen, viel Spaß.
0: Schöne zwei freie Tage.
1: Oh yeah, danke schön, viel Spaß ohne mich.
2: Wir haben Sturm frei.
0: Ja, das stimmt. Wird geil. Morgen pure Eskalation.
2: Beste Tage der
0: pure
2: Woche.
0: Pure Eskalation.

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Greta Van Fleet, Saw You Stand.

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2: Und da bin ich. Ich bin Thomas Franke, Thomas der alte Franke. Schön, dass du mit dabei bist. Schönen Mittwochvormittag wünsche ich dir und viel Spaß auf der Arbeit oder auf dem Heimweg von der Nachtschicht oder bei allem, was du gerade tust. Halt. Vielleicht hast du heute einen freien Tag oder so. Also hab Spaß mit 5 Stunden StarFM at Work, mit deinen Rock-News gleich zum Beispiel. Ich muss unbedingt gleich mal auf unsere Rock-Talents gucken, wie es im Voting steht. Mega spannende Geschichte gerade, diese Runde Rock-Talents. Machen wir auch gleich mal. Spiel jetzt aber natürlich wieder den besten Maximum Rock Audio Slave dabei mit Be Yourself. Maximum Rock aus den 80s darf auch nicht fehlen. Gibt's natürlich auch immer in unserem 80s Rock Channel in der App und auf StarFM.de. Aber ich spiele gleich Asia mit Heat of the Moment. Und zwar direkt nach POD und Alive. Also wundervollen Mittwoch vor Mittag. Schön, dass du eingeschaltet hast.

0: Geile neue Nummer von Social Distortion, aktuelle Scheibe Tonight hier in deiner Staff and Playlist. Ich mag ja diesen Rockabilly-Touch, Green Day haben das ja jetzt auch schon vorgelegt, Social Distortion legen da jetzt nach. Also mir gefällt der Style richtig, richtig gut. Und Leute, soll ich dir was sagen, ist das spannend?
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0: Gleich meine erste Amtshandlung, als ich hier heute an den Schreibtisch gekommen bin, dachte, jetzt muss ich auch mal gucken, wie es bei den Rock Talents steht. Ne, das war ja gestern noch so ein Kopf-an-Kopf-Rennen bei unseren Rock Talents hier. Treten ja wieder zwei Bands gegeneinander an, zwei Nachwuchsbands und ich muss gleich mal gucken. Und es bleibt so spannend. Jetzt hat es gewechselt. Gestern haben Turn the Course noch geführt. Jetzt führen Ampex gerade mit 57% vor 43. Also es ist wirklich so ein Kopf an Kopf, der einen überholt, dann wieder Kopf an Kopf, dann überholt der andere. Richtig, richtig spannend. Also wenn du gar nicht weißt, wovon ich rede. Wir fördern den Nachwuchs. Coole Rockbands. Hunderte haben sich beworben, bewerben sich immer noch bei uns. Und jede Woche treten zwei neue Bands gegeneinander an. Und der Gewinnertitel, den du reinvotest, der läuft nachher. Turn the Course. Ja, das sind vier Männer um die 30 aus der Region Bamberg, Nürnberg, Regensburg und Würzburg. Machen so Metalcore. Hör mal.

0: Silhouettes heißt die aktuelle Scheibe, also so richtig, man kann mal sagen, wie es ist, voll in die Fresse, ne? Wir haben die Jungs mal gefragt, kann man euch auf Social Media irgendwie verfolgen? Seid ihr da aktiv eigentlich?
1: Ihr könnt uns auf allen gängigen Social Media und Streaming-Plattformen folgen. Instagram, TikTok, Spotify, Apple Music und so weiter. Wir haben außerdem eine eigene Website, www.turnthecourse.com. Dort findet ihr auch alle Links zu unseren Socials, zu den Streaming-Plattformen, aber auch unsere Tour-Dates und einen Link zu unserem Merch-Store.
0: Also, dann checkt das doch mal aus, wenn dir das gefallen hat, was du gerade gehört hast, und gib deine Stimme ab für Turn the Course. Unpex führen im Moment, wie gesagt, mit 57% Deutschrock aus der Region Wittgenstein, so an der Grenze von NRW zu Hessen. 4 Männer, auch alle um die 30. Ganz andere Geschichte vom Sound her, aber auch nice. Sagt nicht, ist es okay. Die schicken ihre aktuelle Scheibe ins Rennen und da kommt auch noch ein Album, das neue Album. Kein Weg zu weit kommt am 4. September. Wie sieht's bei euch aus, Unpex, mit Social Media und Co.?
2: Verfolgen könnt ihr uns natürlich auf den gängigen Social Media Kanälen, Instagram, Facebook. Aber schaut auch gerne bei den Streaming Plattformen vorbei, Spotify zum Beispiel. Hier sind wir überall vertreten. Hört gerne rein, lasst ein Follow da, lasst ein Abo da. Wir freuen uns über jeden, der da, egal auf welcher Plattform, am Start ist.
0: Unser Star vom Rock Talents, Turn the Course, treten an gegen Ampex und es ist wirklich ein sehr, sehr spannendes Rennen. Also gib mal gern deine Stimme ab, verfolg das mit, informier dich über die Bands. Ja, und wenn du selber ein Rock Talent bist, dann kannst du dich da auch gleich bewerben. Starfm.de bei den Rock Talents.
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0: Looks like these Five Finger Death Punch. Ich wünsche dir einen wunderschönen Mittwochvormittag. Schön, dass du mit dabei bist.
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0: Ja, die traurige Nachricht kam gestern Abend über die Ticker rein, wahrscheinlich auch über deinen. Die Welt hat eine Ikone verloren. Dolly Parton ist tot. Die Country-Ikone starb im Kreise ihrer Familie, friedlich eingeschlafen mit 80 Jahren. Dolly Parton hat die Musik- und Popkultur über Jahrzehnte geprägt. Ist in Nashville gestorben, wie gesagt, im Kreise ihrer Lieben. Im Laufe ihrer über 60-jährigen Karriere hat sie fast 50 Studioalben rausgebracht, hat mehr als 100 Millionen Platten verkauft. Donald Trump hat die Fahnen im ganzen Land für eine Woche auf Halbmast setzen lassen. Also keine Country-Musikerin stand öfter an der Spitze der Charts als Dolly Parton. Daneben war sie Geschäftsfrau, besaß Restaurants, sogar einen Vergnügungspark namens Dollywood und hat jährlich Millionen unter anderem für Bildung gespendet. Also rest in peace, Dolly Parton, können wir an der Stelle auch wieder nur sagen. Und das, was jetzt kommt, das wird dich freuen. Muss ja auch mal gute Nachrichten geben. Die Metal-Größen In Flames. Und Trivium. Gehen kommendes Jahr zusammen auf große Tour. Gleich 8 Konzerte finden auch in Deutschland statt. Heute ist der Artist Presale gestartet. Wer den Code möchte, per WhatsApp, ne, an die 0800 0303 666. Morgen ist Eventim dran und am Freitag dann der allgemeine Vorverkaufsstart. Die Termine, 9. April Hamburg in der Sporthalle. Dann geht's am 10.4. nach Dresden, am 11.4. ins Velodrom nach Berlin. 16.4. Frankfurt, 17.4. Düsseldorf, 23.4. Stuttgart, 24.4. München und Bamberg am 25.4. Gibt noch einen Support von Paleface Swiss und Paleface Swiss und Vola. Eieieiei. Also, StarFM präsentiert dir Trivium nächstes Jahr. Geil! Jetzt kommt der nächste Zungenbrecher. Seit gestern Nachmittag ist es offiziell, das neue Album der Queens of the Stone Age hat ein offizielles Veröffentlichungsdatum. Das war noch nicht der Zungenbrecher. Jetzt kommt er. Perfect. Also, Perfect. Heißt das Album, kommt am 30. Oktober raus, ist das erste Album seit dem 2023er In Times New Roman und wird 9 neue Tracks drauf haben. Einer davon heißt Insignificant Other und wurde gestern veröffentlicht. Premiere war bei Bianca in der StarFM Rush Hour. Soweit erstmal deine Rock News. 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
1: Wie ich sehe, mit dir. Schön, dass du mit dabei bist. Dankeschön fürs Einschalten. Ich bin auch mit am Start. Thomas, der alte Franke. Aber wo ist die Burner? Die ist im Urlaub. Ja. Hat noch ein bisschen Urlaub. Noch 2 Wochen, glaube ich sogar. Also schön Urlaub, Burner, wenn du vielleicht trotzdem im Urlaub Star FM hörst. Ja, im Urlaub Star FM, das ist ein Thema, ne? Kannst du ja mit der Star FM App machen und damit kannst du auch noch zu coolen Konzerten dich in den Sommer appen quasi. Alles dazu gibt's gleich hier. Jetzt aber erstmal eine Runde Arctic Monkeys, Fluorescent Adolescent. Ozzy Osbourne habe ich am Start mit Mama, I'm Coming Home nach Billy Talent mit einem Song, der ausdrücken soll, dass man ja, sich oft nicht traut, in Beziehungen den nächsten Schritt einfach zu gehen und damit immer höher zu steigen in der Beziehung. Afraid of Heights heißt er. Wir sind Billy Talent.

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Jetzt neu auf der Star FM Playlist. Breaking Benjamin, Something Wicked.

0: Neue Scheibe von Breaking Benjamin, Something Wicked, hier in deiner StarFM Playlist. Ich wünsche dir einen zauberhaften Mittwoch.
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0: Und wer weiß, was los ist? Ich, sage ich dir natürlich auch. Ja, wir gucken auf die aktuellen Events. Heute Abend zum Beispiel.

0: sich freuen, weil das ist mein Job, irgendwie den Leuten Spaß zu bereiten. Mhm. Und wunderbar.
1: Also viel Freude heute Abend mit Fury in the Slaughterhouse, Bonn Kunstrasen. 19 Uhr geht's da los. Tickets aktuell so ab 82 Euro. VIP-Tickets gehen hoch bis 250 Euro. Da ist The Death House schon ein bisschen preiswerter. Die spielen heute Abend in Mönchengladbach, Schloss Reit, und klingen so. Kommen aus Kanada, verbinden so Bluegrass, Folk, Amerikaner, Western Sounds. Wenn du auf diesen Sound stehst, dann ab zu The Death House heute Abend, Mönchengladbach, Schloss Reit. 18.30 Uhr ist Einlassbeginn, ist 20.30 Uhr. Der Stehplatz kostet 55 Euro, der Sitzplatz 65 Euro. An der Abendkasse sind die ganzen Geschichten dann 5 Euro teurer jeweils noch. Oder es geht nach Düsseldorf in Pitcher. Against Evil spielen da ihren Heavy Metal aus Indien mit Einflüssen so von Judas Priest, Iron Maiden, Accept und Megadeth. Also so klassischer Heavy Metal mit Power, Speed und Thrash Metal. Ordentliche Sause, Against Evil, Düsseldorf, Pitcher, 19 Uhr. Heute Abend für 28 Euro. Dann erstmal viel Spaß, schönen Mittwoch.

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6: Mit Thomas. Freue mich, dass du mit am Start bist. Ich wünsche dir einen wunderschönen Mittwoch. Zeit gleich mal die Kollegen zu loben, ne? Also wenn du einen Kollegen hast, der richtig cool ist, wo du sagst, Mensch, der hat eigentlich mal ein Lob verdient, ne? Dann lob ihn mal oder sie gerne mal, ne? Schick mir einfach eine WhatsApp-Sprachnachricht 0800 0303 666. Ich lobe jetzt auch mal meinen Kollegen Chris, denn der hat Geld für dich gesammelt und hilft dir, ja, bei allen Ausgaben, die dir vielleicht gerade nicht so locker sitzen. Alles dazu gibt's gleich hier. Nach Maximum Rock von John Mellencamp, Jack and Diane, Biffy Clyro dabei, die Guano Apes mit Lords of the Boards. Und Those Damn Crows, Sin on Skin. Schönen Mittwoch.

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0: Runde Donuts waren das gerade mit Calling hier am Mittwochvormittag bei Staff mit Work. Und ich muss ja mal sagen, Hut ab und alle Achtung an unseren Chris aus dem Breakfast Club. Ne? Chris hat wirklich alle Hebel in Bewegung gesetzt, um Geld zu sammeln. Weil er natürlich, und das merken wir alle, gesagt hat, es wird wirklich alles teurer und nicht nur ich brauche irgendwie mehr Geld. Ja, Energiekosten werden teurer, neues Fahrrad muss ran, Schulzeug muss angeschafft werden und so weiter und so fort. Die Maximum Rocker und Rockerinnen brauchen natürlich auch Kohle. Deswegen hat er gesagt, ich helfe. Also, Chris hilft. Und du sagst uns, was brauchst du zum Gutfühlen? Wo fehlt dir Kleingeld? Vielleicht für die nächste Party. Fehlt dir Kleingeld für deinen Verein? Willst du einen Kurztrip machen, das fehlt? Willst du vielleicht dein Gaming-PC pimpen? Willst du dein Auto nochmal richtig voll tanken? Dein Fahrrad aufmotzen? Dir mit Freunden einfach einen schönen Abend machen, für dein Haustier sorgen, vielleicht eine OP bezahlen oder so. Erstklassig essen gehen, neues Schlagzeug. Es gibt immer was, wofür man mehr Geld braucht, als man hat, ne? Also, schreib's uns gerne mal, wofür brauchst du Kohle und Chris hilft. In den Feel Good Days im September einfach den Breakfast Club einschalten, immer ab 6. Und mehr dazu gibt's natürlich zu dieser wirklich geilen Aktion im Web Starfm.de und in deiner Starfm Rock App. Und weil wir ja Starfm at Work sind hier und auch ein gutes Team sind, habe ich mir gedacht, wenn ich schon so einen guten Kollegen habe und einfach mal sagen will, danke Chris, geile Aktion, geiler Kollege, gebe ich dir jetzt mal die Chance auch einfach mal Danke zu sagen, vielleicht an deinen Lieblingskollegen, der irgendeine coole Aktion gemacht hat oder an deinen Lieblingskollegen, wo du sagst, Mensch, die hat heute einfach mal ein Lob verdient, dann gerne her damit, per WhatsApp-Sprachnachricht 0800 0303 666, Zeit mal die Kollegen zu loben jetzt, ne?
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0: Maximum Rock aus den 90ern von Bon Jovi, Keep the Faith, übrigens von einem der lediglich drei Bon Jovi-Alben aus den 90ern, das gleichnamige Album Keep the Faith, am November 92 rausgekommen. 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
0: Zeit, sich wieder mal um den neuen Stuff zu kümmern hier bei Starfm Rock. Zeit für deine Rock Charts, die Rock Top 30, für die du hier jederzeit abstimmen kannst in der Starfm und auf starfm.de, welche Songs da aufsteigen, absteigen und neu einsteigen sollen. Also Green Day, I'm Never Gonna RIP, übrigens immer noch in der fünften Woche auf der 1. Für mich können die da immer noch 5 Wochen bleiben. Ich finde den Song nach wie vor großartig. Wenn du sagst, jetzt reicht's auch mal nach 5 Wochen, ne? Dann geh fleißig voten in der App und auf starfm.de. Aber die 3 Neuvorstellungen, die wir haben, ist gut jetzt, die sind auch wirklich wahnsinnig interessant. Gestern habe ich sie dir schon vorgestellt, die neue Scheibe von Die Happy. Die heißt Crazy und die geht so. Ja, 6 Jahre nach dem letzten Studioalbum melden sie sich mit so einem Hammer-Song zurück. Crazy, die erste Single vom kommenden 10. Studioalbum Empathy is No Weakness. Das kommt im nächsten Jahr raus und dann kommt der Happy auch auf Tour. Autumn Kings sind auch mit am Start als Neuvorstellung. Gone, Gone, Gone.

Ein Trio, ursprünglich aus Kanada, lebt mittlerweile in Detroit. Gone, Gone, Gone. Seit Wochen dominiert die Single die amerikanischen Rockcharts. Vielleicht ja auch bald deine Star im Rock Top 30, nämlich unsere Rockcharts. Mal für Stunde Nummer 3, die spielt ihr jetzt in voller Länge. Ist von Twin Atlantic, heißt Super Sweetness und ist vom kommenden 8. Studioalbum des Trios aus Schottland Separation from the Animals. Hier sind Twin Atlantic und Super Sweetness.

Super Sweetness, Twin Atlantic waren das gerade hier in deinen Rockcharts, den Rock Top 30. Und wenn du sagst, das ist ja eine geile Neuvorstellung, die möchte ich unbedingt drin haben in den Star vom Rock Top 30, dann vote fleißig in der App und auf starfm.de. Bin mal gespannt, wie die Rockcharts sich neu zusammengesetzt haben. Freitag wissen wir mehr. Ab 16:45 gibt's wie immer die neue Ausgabe.

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7: Mit Thomas, freue mich, dass du mit am Start bist. Nach wie vor einen wunderschönen Mittwoch, mittlerweile ja schon fast Mittwochnachmittag auf jeden Fall. Viel Spaß bei allem, was du gerade tust, egal ob du gerade im Auto rumcruist, auf dem Weg zur Arbeit bist, von der Arbeit nach Hause, ob du noch auf der Arbeit bist, ob du heute frei hast. Hauptsache Star FM at Work ist in deinem Ohr. Und Hauptsache die Star FM App ist auf deinem Handy, oder ne? Denn da kannst du dich gerade in den Sommer appen und coole Konzerttickets gewinnen, wenn du Flatterhuhn spielst, ne? Und die nächsten Tickets gibt's Freitag für The Prodigy. Also App runterladen, Spaß haben, alle Vorteile nutzen und mal ein bisschen flattern und zocken und Glück haben. Ne? Wir starten rein in diese Stunde mit Maximum Rock von den Toten Hosen. Alter bestimmt dabei. AC/DC gleich mit Money Talks. Direkt nach Green Day. Holiday.

0: Staffen und Workers an diesem Mittwoch. Schön, dass du mit dabei bist und ich sage Rest in Peace. Dolly Parton, die großartige Künstlerin, Ausnahmekünstlerin, ist im Alter von 80 Jahren im Kreise ihrer Engsten in Nashville an Krebs verstorben. Und hier ist mal eine Top 3 der Stories über Dolly Parton, die du wahrscheinlich schon wusstest, vielleicht aber auch noch nicht.
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0: Fangen wir an mit Platz 3.
1: Platz 3.
0: Dolly Parton hat mal einen Dolly Parton Lookalike Contest verloren. Ja, ich meine, eigentlich dürfte es keinen leichteren Wettbewerb geben. Dolly Parton tritt bei einem Dolly Parton Lookalike Contest an, den sie trotzdem verloren hat. Dolly Parton hat mehrfach erzählt, dass sie sich in einem Club in Los Angeles heimlich mal unter die Teilnehmerinnen und Drag Queens gemischt hat. Sie hat dafür ihren Look so dermaßen übertrieben, größere Haare auftopiert, stärkeres Make-up aufgelegt, größeren Schönheitsfleck geschminkt. Niemand hat sie erkannt und ausgerechnet die echte Dolly bekam nach eigener Aussage nicht nur den Sieg nicht, sondern auch noch viel weniger Applaus als alle anderen. So kann's gehen, ne?
1: Platz 2
0: geht natürlich an diesen Song hier. Ja, Jolene von Dolly Parton, einer der berühmtesten Eifersuchtsongs aller Zeiten. Und hinter dem steckt eine erstaunlich harmlose Story. Eine rothaarige Bankangestellte hatte offenbar einen ziemlichen Crush auf Dollys Ehemann Carl Dean. Und der hat die Aufmerksamkeit so sehr genossen, dass er, naja, sagen wir mal, verdächtig häufig zur Bank gegangen ist. Dolly hat irgendwann einen Witz gemacht, dass sie unmöglich genug Geld hätten, um so viele Bankbesuche zu rechtfertigen. Daraus entstand die Geschichte von Jolene. Der Name Jolene allerdings, der kam von einem anderen Menschen, nämlich einem rothaarigen kleinen Mädchen, das Dolly nach einem Konzert um ein Autogramm gebeten hatte. Und Platz 1?
1: Platz 1.
0: Ich meine, die Geschichte klingt fast zu gut, um wahr zu sein. Dolly Parton hat mal erzählt, dass Jolene und I Will Always Love You während derselben Schreibsessions entstanden sind. Bei der oft wiederholten Behauptung, beide Songs seien definitiv am selben Tag geschrieben worden, gibt es allerdings so eine kleine Einschränkung. Dolly hat später selber gesagt, sie kann sich nicht mit Sicherheit erinnern, ob es tatsächlich dieselbe Nacht war, aber sie kann sich ganz sicher erinnern, dass die beiden Stücke zeitlich extrem nah beieinander entstanden sind. Und jetzt kommt noch eine Story, so ein kleiner Story-Twist. Elvis Presley, der wollte tatsächlich I Will Always Love You mal aufnehmen. Für Dolly Parton war das ein absoluter Traum. Elvis hatte den Song schon vorbereitet und sie sollte sogar bei der Aufnahmesession mit dabei sein. Aber dann hat sich am Abend vorher Elvis Manager Colonel Tom Parker mit einer Bedingung gemeldet. Elvis Presley würde den Song nur aufnehmen, wenn Dolly mindestens die Hälfte der Verlagsrechte abgibt. Die hat abgelehnt, obwohl sie nach eigener Aussage die ganze Nacht darüber geweint hat. Der Grund war bemerkenswert, ja, sie betrachtete ihre Songs als langfristige finanzielle Absicherung für sich und ihre Family und wollte eines ihrer wertvollsten Urheberrechte nicht zur Hälfte abgeben, was man ja verstehen kann. Knapp 20 Jahre später hat sich dann gezeigt, dass es die richtige Entscheidung war. Whitney Houston nahm I Will Always Love You für die Bodyguard auf und ihre Version wurde, wissen wir alle, zu einem der größten Hits der 90er. Dolly besaß weiterhin die Rechte an der Komposition und hat natürlich entsprechend vom Erfolg profitiert. Und jetzt gibt's noch eine kuriose Wendung. Priscilla Presley hat Dolly später mal erzählt, dass Elvis den Song offenbar wirklich so sehr geliebt hatte, denn beim Verlassen des Gerichts nach seiner Scheidung von Priscilla soll er I Will Always Love You für sie gesungen haben. Rest in Peace, Dolly Parton.
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0: Ihr braucht jetzt keinen Nachwuchstalent-Wettbewerb mehr, ne? Iron Maiden war das gerade mit Run to the Hills. Aber du und deine Band vielleicht, wie ich sehe, denn hunderte Einsendungen kommen ja wirklich jede Woche rein für die Staff im Rock Talents. Wir fördern den Rock-Nachwuchs und das ist diesmal eine echt spannende Kiste.
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0: Ich habe mal 2 Wochen Zeit zu voten für 2 Bands, die gegeneinander antreten. Und die Gewinnerband, die in deinem Voting also hoch in der Gunst liegt und nachher gewonnen hat, die wird in der Star FM Rush Hour in voller Länge gespielt, der Song, ja. Und das war bisher eigentlich immer so ein, ja, relativ eindeutige Geschichte so. Und, aber diesmal ist das wirklich so ein Kopf-an-Kopf-Rennen. Und nicht nur das, das ist immer so ein Kopf-an-Kopf und dann überholt die eine Band, dann ist wieder Kopf-an-Kopf und dann überholt die andere Band. Und das war heute Morgen schon so spannend. Jetzt dachte ich mir, ich muss doch nochmal gucken und dich auf dem Laufenden halten. Also Turn the Course. Wir müssen erstmal die Bands vorstellen. Turn the Course treten an gegen Ampex. Turn the Course, Post-Metalcore aus Bamberg, Nürnberg, Regensburg, Würzburg. Schon ein hartes Geschoss.

Ja, aktuelle Single Silhouette hat dich jetzt vielleicht ein bisschen verschreckt, ich weiß es nicht. Denn Turn the Course lagen ja lange vorne, jetzt mittlerweile hinten mit 42%. Das Einzige, was sie mit der anderen Band gemeinsam haben, ist, beide Bands bestehen aus vier Männern um die 30. Die andere Band ist Ampex, das ist Deutschrock aus der Region Wittgenstein an der Grenze von NRW zu Hessen. Komplett anderer Sound, aber geil. Sag nichts ist okay, aktuelle Single, Vorbote aufs kommende Album, kein Weg zu weit, kommt am 4. September raus. Also, wer soll's denn nun werden? Turn the Course oder Ampex? Macht das Rennen weiter spannend. Geh voten in der App und auf starfilm.de bei den Rock Talents und da kannst du auch dich und deine Band natürlich gleich bewerben.

Klopf, klopf. Wer ist da? Die 90er. Und die haben eine Band vergessen, die passt besser in die Jetztzeit. Aber nicht gleich ausrasten. Dexter and the Moonrocks mit It's a Lot. Jetzt auf der Star FM Playlist.

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10: Und schon wieder die letzte Stunde Star FM at Work. Ehe du damit Bianca in die Star FM Rush Hour startest. Ich bin Thomas, der alte Franke. Freue mich, dass du auch in der letzten Stunde eingeschaltet hast und mit dabei bist. Soll nicht dein Schaden sein, ne? Spaß auf der Arbeit heißt auch in der letzten Stunde Star FM at Work. Natürlich mit ganz viel Maximum Rock, mit deinen Rock News und Maximum Rock von Jimmy Eat World, Shinedown, No Doubt sind mit dabei. Van Halen gleich mit Panama, das kracht richtig rein. Und zwar direkt nach Yellow Card und Ocean Avenue. Schönen Mittwoch.

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1: Against Me mit I was a teenage anarchist. This is an announcement. Ich habe eine Ankündigung zu machen, liebe Leute. Staff M präsentiert dir das nächste Hammer-Konzert. 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Gleich 8 Konzerte finden in Deutschland statt. Heute startet schon der Artist Presale. Ja, also das ist eine bisschen aufwendige Geschichte. 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Also, weißt du Bescheid. Morgen ist Eventim dann dran und am Freitag gibt's den allgemeinen Vorverkaufsstart. Und die Tour-Dates natürlich auch noch, wie gesagt, 9.4. Hamburg in der Sporthalle, am 10.4. in Dresden, am 11.4. in Berlin im Velodrom, dann Frankfurt 16.4., 17.4. Düsseldorf, PSD Bank Dome, Stuttgart am 23.4. in der Schleierhalle, am 24.4. München im Zenit und 25.4. Bamberg. Support gibt's auch noch für Inflames und Trivium. Paleface Swiss und Wohler sind auch noch mit am Start. 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Inflames und Trivium auf gemeinsamer großer Tour.
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Brian Fallon hat die richtige Medizin gefunden. Gute Musik. Neben The Gaslight Anthem ist er endlich auch wieder mit seiner Band Painkillers zu hören. Im September gibt's das neue Album und hier das Titelstück daraus in der StarFM Playlist. Brian Fallon and the Painkillers mit Not Bad for New Jersey.

0: Ich mag den Song richtig gern. Die neue Scheibe von Brian Fallon, Not Bad von New Jersey, gerade gehört. Hier bei StarFM at Work.
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0: Und zum Schluss dieser wundervollen Sendung nochmal so ein paar Rock-News. Seit gestern Nachmittag ist es ganz offiziell, das neue Album der Queens of the Stone Age ist ein Zungenbrecher. Nein, hat das auch, aber er hat ein offizielles Veröffentlichungsdatum. Perfect kommt am 30. Oktober raus. Ist das erste Album seit dem 2023er Album in Times New Roman. 9 Tracks werden drauf sein. Einer davon heißt Insignificant Other. Und wenn wir das jetzt mal zusammennehmen, so Perfect und Insignificant Other, dann ist das schon harter Tobak für so einen Rundfunkmoderator. Hier muss ich schon wirklich sagen. 20th Century Paddy, The Songs of Shane McGowan, ist ein umfassendes Tribute-Album zu Ehren des Pokes-Frontmanns, das am 13. November jetzt erscheint. Mit dabei unter anderem Bruce Springsteen, Primal Scream, The Libertines, Tom Waits, Johnny Depp und auch U2 haben ihren Beitrag geleistet. Ihre Version von Yeah, Yeah, Yeah, Yeah kommt am Freitag jetzt schon als Single raus. Das wurde gestern ganz frisch angekündigt und weil ja Freitag New Rock Friday ist, ne, wär's ja gelacht, wenn du das Ding nicht bei uns zuerst hörst. Und dann gibt es eine Soundgarden-Reunion. Allerdings erstmals nur für einen Auftritt, nämlich in der Halbzeitshow beim NFL-Saisonauftakt der Seattle Seahawks. Kim Tile, Ben Shepherd und Matt Cameron werden zusammen mit Taylor Momsen von The Pretty Reckless und Mike McCready, der Gitarrist von Pearl Jam, auf der Bühne stehen. Na ja, gut. Und dann noch Happy Birthday heute an Shirley Manson, Sängerin von Garbage, 66 geboren worden. Also Happy Birthday to you und auch natürlich an dich, wenn du heute Geburtstag hast. Soweit erstmal noch ein paar Rock News.

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8: Mit Bianca Mikro wünscht ihr wunderschönen Bergfest-Nachmittag. Wir feiern mit Maximum Rock, Three Doors Down, Aerosmith und Rise Against Us am Start. Nowhere Generation. Habt einen schönen Mittwoch. 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

0: Stuff im Maximum Rock, it's not my time, Three Doors Down. Naja, jetzt nicht, aber heute Abend.
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0: Ich sag nur Bonn, Kunstrasen und hier ist Fury in the Slaughterhouse. Sie sind wieder auf Tour, Fury in the Slaughterhouse, mit ihrem aktuellen Album Changes und werden natürlich auch ihre Hits spielen. Won't Forget These Days, Radio Orchid, Time to Wonder gehören einfach mit dazu. Großartige Bands, großartiges Konzert heute Abend ab 19 Uhr. Wenn du sagst, naja, also ich bin eher so der Bluegrass, Folk, Amerikaner und Western Sound Typ, ja, dann freu dich heute Abend in, wo sind sie, Mönchengladbach, The Dead South zu begrüßen.

Anna da, großartig, typischer Dead South Sound heute Abend ab 20.30 Uhr in Mönchengladbach im Schloss Reit zu erleben. Viel, viel Spaß damit und jetzt auch mit Maximum Rock von Papa Roach und Han Humankind hier. 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

0: Stuff on Maximum Rocks, Song Number 3 an deinem Bergfestnachmittag von Stone Sour. Und das ist der Tag, an dem wir gemeinsam an eine Legende denken, die leider von uns gegangen ist. Dolly Parton.
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0: In ihrer Heimat, den USA, ist jetzt für eine Woche Trauerbeflaggung angesagt, denn Dolly Parton war ja mehr als diese Country-Ikone, die wir lieben. Sie war gesellschaftlich für viele eine Identifikationsfigur. Als Frau, die sich in einer männerdominierten Branche behauptet hat, die ihr eigenes Bild selbstbewusst geformt und die Generation von Künstlerinnen inspiriert hat und Türöffnerin war. Politisch hat Dolly Parton auch eine besondere Rolle gespielt. Sie hat nicht laut Parolen gerufen, sondern Haltung gezeigt. Und sie setzte sich ein für Bildung, soziale Projekte und wurde zu einer Stimme, die weit über die Musik hinaus Gewicht bekam. Die wir hören wollten. Besonders wenn es darum ging, Menschen zu empowern, wie hier bei Netflix.
2: You got this. Yes, I'm talking to you.
0: Du schaffst das. Ja, genau du. Nicht immer haben andere an mich geglaubt und in solchen Momenten musste ich an mich selbst glauben und mal ehrlich. Es gibt kaum etwas Besseres, als andere vom Gegenteil zu überzeugen. Mach dir eine Liste mit all den Dingen, die du an dir magst. Ganz egal, ob groß oder klein. Zum Beispiel, ich mache einen großartigen Chicken Pot Pie oder ich bin eine tolle Mutter. Wenn du dir oft genug etwas Gutes sagst, wirst du es irgendwann selbst glauben. Geh mit Selbstvertrauen. Hinein. Wenn du es bis dorthin geschafft hast, dann, weil du es verdient hast, dort zu sein. Vergiss das nicht. Dolly Parton hinterlässt ein Werk, das bleiben wird. Und das Bild einer Frau, die mit Talent, Klugheit und Wärme weit mehr bewegt hat, als nur die Musik der Welt. Wie erinnerst du dich an Dolly Parton? 0800 0303 666. Hinterlass uns gerne eine Sprachnachricht.
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6: Guten Morgen. In Köln läuft seit heute die weltgrößte Computerspielmesse Gamescom. Erst einmal nur für Fachleute, ab morgen können dann alle hin. Finanzminister Klingbeil hat der deutschen Computerspielbranche weitere Unterstützung zugesichert. Im Kölner Stadtanzeiger spricht er von 120 Millionen Euro in diesem und nächsten Jahr. Zum 80. Geburtstag von NRW wird Münster an diesem Wochenende zur großen Partymeile. Von Freitag bis Sonntag gibt es in der Innenstadt Bühnen und Stände. Dafür werden viele Straßen gesperrt. Busse in Münster sind während des NRW-Tags kostenlos und fahren häufiger als sonst. Die Kölner Verkehrsbetriebe holen heute ihre letzten 14 Leihbahnen aus Bonn zurück. Damit sollen zum Schulstart die Einschränkungen in Köln enden. In Bonn fehlen aber weiter viele Bahnen wegen technischer Mängel und Sicherheitsbedenken. Sie werden nun in einer Werkhalle überprüft, damit sie schnell zurück auf die Schiene können. Zum Wetter in unserem Land. Mal Sonne, mal Wolken und meist trocken. Nur in der Eifel kann ab und zu mal ein Schauer runterkommen. Vereinzelt kann es auch gewittern. Bei 21 bis 27 Grad. Das war der Star FM NRW-Report mit Gisa Weber. Die nächsten Meldungen in einer Stunde.
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7: An deinem Bergfest-Nachmittag. Ich hoffe, du hast eine gute Zeit, egal was du gerade machst, ob du dich schön entspannt in deinem Liegestuhl räkelst oder bei der Arbeit und denkst, wann ist endlich Feierabend? Die Zeit geht auf jeden Fall schöner rum mit Maximum Rock. Audioslave haben wir gleich, The Police und hier ist Sum 41 für dich, Fat Lip.

0: Daarvan Maximum Rock, Audioslave, Like a Stone. Und es ist gerade so ein bisschen ein Kopf-an-Kopf-Rennen, das wir da aktuell beobachten dürfen zwischen den...
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0: Zwei Nachwuchsbands battlen sich darum, wer seinen Song bei Star FM in voller Länge hören darf. In dieser Woche geht Post-Metalcore an gegen Deutschrock. 2000 Follower versus 7000 Follower auf Instagram. Bayern versus NRW. Aber gemeinsam haben sie die Zahl der Bandmitglieder und das eine Ziel, dass ihr Song bei uns von Anfang bis Ende läuft. Bei Turn the Course ist es die Single Silhouette.

0: Zwei der vier von Turn the Course waren schon in der Schule beste Kumpels und die haben dann entschieden, wir suchen uns noch zwei und folgen dem, was wir lieben.
1: Leidenschaft, die Begeisterung an der Musik ist wirklich da unser Main Driver gewesen. Zusammen damit einfach als Freunde eine gute Zeit zu haben, Spaß zu haben. Seit kurzem ist jetzt auch Sven am Bass mit dabei und wir machen das in der Art und Weise jetzt schon echt lange. Das sind fast 12 Jahre. Wir gehen langsam, aber sicher auf die 30 zu. Aber bis dahin ist noch Zeit. Dieses Wort, diese Zahl 30, die existiert irgendwo in weiter Ferne. Für uns zählt die Musik, der Spaß und wir freuen uns, da weitermachen zu können.
0: Ja, also viel Glück und viel Spaß weiter auf eurem Weg. Aktuell müsst ihr gegen euren Battle-Partner bestehen. Ampex mit ihrem Song Sag nicht, es ist okay.

0: für ein Ohrwurm. Herrlicher Song. Und wie ist die Band eigentlich entstanden dazu?
1: Die Band entstand, wie die meisten wohl, erstmal aus einer kleinen Bierlaune heraus.
0: Ja.
1: Jetzt sind die Ambitionen natürlich ein bisschen größer geworden und hoffen, dass wir das auch so ein bisschen erreichen können.
0: Ja, wir drücken fest die Daumen und jetzt, tja, bist du dran, ne? Liebe Maximum Rocker, gib der Band deine Stimme, deren Song dich mehr überzeugt, den du in voller Länge hören möchtest. Auf starfm.de und in deiner Star FM App.

Eishockey-Religion ist, Ahornsirup aus jedem Wasserhahn fließt und Frauen, Kinder und Männer Bärte und Karohemden tragen, sind sie die Musikgötter. Nickelback. Die Kanadier bringen neues Album mit. Everything Under the Sun. Und damit sorgen sie auch in der Star FM Playlist für Aufsehen. Rattle the Cage.

0: Stuff im Maximum Rock, Nickelback, Rattle the Cage, aktuell dein Platz 3 in den Stuff im Rock Top 30. Ja, mit deiner Stimme kann der Song auch noch auf Platz 1 kommen. Wir werden es Freitag hören ab 16:45. Jetzt abstimmen in deiner Star FM App und auf starfm.de. Wie gefällt dir der Song, Chrissy?
1: Ganz gut. Ich werde auf jeden Fall morgen auch mal am Cage rattlen. Das kann ich euch schon mal sagen.
0: Ja, schön, dass du überhaupt hier in der Rush Hour noch dabei bist. Denn ja. Du hast ja ein geiles Projekt gerade. Chris hilft.
1: Sagen wir mal so, es geht da nicht mal so groß um mich. Es geht eigentlich um die ganzen Leute da draußen. Denn die Beobachtung hat wahrscheinlich jeder schon mal gemacht, dass wenn du draußen irgendwie so rumläufst, andauernd sieht man irgendwo ein bisschen gestresste Leute, weil immer irgendwo was ist. Wahrscheinlich ist der Einkauf mal wieder zu teuer gewesen oder die Benzinkosten steigen wieder ohne Ende oder vielleicht muss man eine Reparatur, muss sie wieder für meine Freundin zwei neue Autoreifen kaufen, weil die runter waren.
0: Steht mir auch noch bevor.
1: Und das kostet natürlich alles Geld.
0: Wir hatten gestern auch das Thema bei mir in der Rush Hour und zwar Monatsende, Portemonnaie leer. Ja. Was kann man machen, damit es besser wird? Und da gab es tolle Spartipps und zum Beispiel mal mehr zu Fuß gehen, Auto stehen lassen oder die Apps der Supermärkte nutzen. Selber kochen, statt sich was zu essen zu holen mittags und solche Dinge.
1: Oder anmelden bei Chris Hilf, denn ich war nämlich bei unserer kaufmännischen Leitung gewesen. Und sagen wir mal so, ich möchte jetzt nicht genau sagen, was ich machen musste, aber es war schon ziemlich hart. Mhm. Aber es hat sich auf jeden Fall gelohnt, denn ich habe Geld locker machen können.
0: Schön. Ja,
1: habe ein bisschen was abgezweigt. Dafür werden sämtliche Gehaltserhöhungen in den nächsten 3 Jahren nicht stattfinden.
0: Ach so.
1: Ja. Aber dieses Geld darf ich an den Mann oder die Frau bringen, alle Probleme irgendwie lösen. Es gibt einen ganz kleinen Kniff dahinter, den wirst du morgen denn erfahren. Mhm. Denn wir werden morgen wahrscheinlich die erste Kohle raushauen.
0: Oh, toll.
1: Ja, und das wird bestimmt cool. Du kannst dich noch anmelden mit deinen Sorgen, mit deinen Problemen. Egal, was es ist, ob es nur wirklich eine Rechnung ist oder vielleicht willst du dir auch verdammt nochmal, weil du eine harte Zeit hast, einfach mal was Gutes tun. Mhm. Auch das ist natürlich vollkommen legitim.
0: Mal wieder in eine Therme.
1: Ja.
0: Mit einer Freundin zusammen.
1: Ich hab
0: und einen schönen Tag.
1: Taschen voll mit Kohle und die möchte ich dir geben. Und solange was da ist, kann ich ja schon mal so sagen, solange was da ist, hau ich dir auch raus.
0: Also ab mit dir auf StarFM.de und in deine StarFM-App, lass deine Wünsche wahr werden.
1: So nämlich.
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0: Stuff im Maximum Rock, Lenny Kravitz, American Woman und einem Bergfest-Nachmittag, an dem wir natürlich an Dolly Parton denken.
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0: Ach, gestern Abend kam die traurige Nachricht. Dolly Parton, die Country-Ikone, ist mit 80 Jahren gestorben. Sie prägte Musik und Popkultur über Jahrzehnte und ihre Familie sagt, sie sei friedlich in Nashville gestorben. Sie hat im Laufe ihrer über 60-jährigen Karriere mehr als fast 50 Studioalben veröffentlicht. Sie hat mehr als 100 Millionen Platten verkauft und US-Präsident Donald Trump hat die Fahnen im ganzen Land für eine Woche auf Halbmast setzen lassen. Worauf die Fans nun warten, ist, dass der Dolly Parton-Song ausgebuddelt wird, den sie in Dollywood in einer Kiste der Nachwelt hinterlassen hat. Das hat sie dem West-Talker Jimmy Fallon erzählt im Jahr 2022. Sie meinte, der Song ist so gut, am liebsten hätte sie ihn wieder rausgeholt und einen anderen dafür reingelegt.
2: And so I don't know what they'll do with it, but I have regretted that because it was a really good song. And, you know, I'm serious. I keep wanting them to let me dig it up and put something else in it that's not as good. But,
3: yeah. 2045, we'll see the song.
2: If any of you are around when they open that box, well, I hope you enjoy my song.
3: Yeah, there you go. We will.
0: Yeah. Ach Mensch, Dolly Parton. So, und jetzt kommen wir aber zu guten Nachrichten. Die Metalgrößen In Flames und Trivian gehen im nächsten Jahr zusammen auf Tour. Es wird gleich 8 Konzerte geben, auch in Deutschland. Heute startet bereits der Artist Presale. Und kleiner Tipp von mir, wenn du den Code haben möchtest, den gibt's per WhatsApp. Schreib einfach IFTRIFF 2027 an die 0800 03 03 666. Morgen ist Eventim dran und am Freitag dann der allgemeine Vorverkaufsstart. Und da werden In Flames und Trivium spielen. In Hamburg, Dresden, Berlin, Frankfurt, Düsseldorf, Stuttgart, München und Bamberg. Support gibt's von Paleface, Swift und Vola. Es gibt eine Soundgarden-Reunion, allerdings erstmal für einen Auftritt. Und zwar in der Halbzeitshow beim NFL-Saisonauftakt der Seattle Seahawks. Das ist dann in der Nacht von Mittwoch auf Donnerstag, am 10. September, 2.20 Uhr deutscher Zeit. Also früh den Wecker stellen. Kim Tahil ist dabei, Ben Shepherd und Matt Cameron. Die werden zusammen mit Taylor Momsen von The Pretty Reckless und Mike McCready von Pearl Jam auf der Bühne stehen. Und noch ein
4: Happy Birthday to you, Happy Birthday to you.
0: Happy Birthday an Shirley Manson von Garbage, die wird heute 60 Jahre alt. Woo. Und Tyler Connolly hat Geburtstag, der Frontmann von Theory of a Deadman wird 51. Lasst es ordentlich krachen, meine Lieben.
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5: Guten Morgen. In Köln läuft seit heute die weltgrößte Computerspielmesse Gamescom. Erst einmal nur für Fachleute, ab morgen können dann alle hin. Finanzminister Klingbeil hat der deutschen Computerspielbranche weitere Unterstützung zugesichert. Im Kölner Stadtanzeiger spricht er von 120 Millionen Euro in diesem und nächsten Jahr. Münster feiert ab Freitag 3 Tage lang den 80. Geburtstag von NRW. In der Innenstadt gibt es Bühnen, Stände und Konzerte. Viele Straßen werden dafür gesperrt. Wer zum NRW-Tag kommt, kann Busse in Münster kostenlos nutzen. Zuletzt fanden die NRW-Tage unter anderem in Düsseldorf, Siegen oder Wuppertal statt. Nach dem tödlichen Streit in Leverkusen fahndet die Polizei nach dem Täter. Er soll auf einen 20-Jährigen in einem Park im Stadtteil Schlebusch eingestochen haben und war dann geflüchtet. Das Opfer kam noch in eine Klinik, starb aber wenig später an seinen schweren Verletzungen. Die Hintergründe der Tat sind bislang unklar. Zum Wetter in unserem Land. Mal Sonne, mal Wolken und meist trocken. Nur in der Eifel kann ab und zu mal ein Schauer runterkommen. Vereinzelt kann es auch gewittern. Bei 21 bis 27 Grad. Das war der Star FM NRW Report mit Gisa Weber. Die nächsten Meldungen in einer Stunde.
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7: Mit Bianca am Mikro. An deinem Bergfestnachmittag habe ich gleich was Feines für dich. Maximum Rock von Hoobastank, The Reason. Davor die wunderbaren Scorpions mit Rock You Like a Hurricane. Rein geht's jetzt mit Jet. Are you gonna be my girl?

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0: gab im Maximum Rock Hubus Denk the Reason an deinem Bergfestnachmittag. Und ja, seit uns gestern Abend die Nachricht erreicht hat, dass Dolly Parton mit 80 Jahren gestorben ist, halten viele inne und gedenken dieser großartigen Ikone der Musik, die mit ihrer Haltung und mit ihrem Engagement viele, viele Menschen inspiriert hat. Eine von ihnen ist die Schauspielerin Reese Witherspoon, die postet auf ihrem Instagram-Kanal ein Gespräch, in dem sie Dolly Parton erzählt hat unter Tränen, was für eine Inspiration sie als Frau auch für sie gewesen sei. Und Dolly nahm ihre Hand und bedankte sich.
1: Well, thank you. It's like I've chased every
0: Danke.
1: Rainbow.
0: Ich habe mein Leben lang nach Regenbögen gejagt und den einen oder anderen tatsächlich eingefangen. Ich habe nach den Sternen gegriffen und sogar einige erreicht. Ich bin durch einsame Täler gegangen, stand auf Berggipfeln und bin durch die Lüfte geflogen. Ich habe gelacht und geweint, aber eines habe ich immer getan. Es versucht. Ah, und sie hat es geschafft. Millionen Menschen geht es wie Reese Witherspoon. Gerade für Frauen, für Künstlerinnen war Dolly Parton eine Türöffnerin, eine Unterstützerin und eben Inspiration, für die sie auch gerne erinnert werden will.
1: It touches me to no end.
0: Es berührt mich zu wissen, dass ich andere inspirieren kann. Dann hat man das Gefühl, etwas richtig gemacht zu haben. Denn im Leben weiß man nie, wie man einmal gesehen oder in Erinnerung behalten wird. Wenn ich heute zurückblicke, sehe ich, dass meine Musik vielen Menschen offenbar etwas bedeutet und dass gerade junge Frauen zu mir aufschauen. Das liebe ich besonders. Wenn sie sagen können, Dolly hatte die Kraft, das zu schaffen, sie hat sich durchgebissen. Das macht mich demütig und auch stolz. Und ich danke Gott dafür. Und natürlich werden wir sie ewig als die Country-Rock'n'Roll-Ikone im Herzen behalten. Hier ist Dolly Parton mit ihrem Song 9 to 5.

0: Stuff und Maximum Rock, Placebo, A Million Little Pieces für dich an deinem Bergfest. Und wir freuen uns so auf den Herbst, wenn sie endlich zu uns kommen im Oktober und November. Spielen sie bei uns in Deutschland, in Leipzig, Hamburg, Frankfurt, Köln, München, Stuttgart und in Berlin. Präsentiert von Stuff und Maximum Rock. 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

0: Stuff and Maximum Rock von Bruce Springsteen. We take care of our own und wir kümmern uns jetzt um den ganz frischen Rock.
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0: Und zwar um den Rock, den du bestimmst. Das sind nämlich deine Hörercharts, die wir immer am Freitag ab 16.45 Uhr präsentieren. Normalerweise, ey, die hat jetzt Urlaub, das werde ich am Freitag übernehmen. Die Bands, die nicht mehr drin sind, die letzte Woche rausgeflogen sind, sind Never Tell, Eva Under Fire und der Song, der lange Nummer 1 war, Social Distortion mit Born to Kill. Dafür hat ey uns drei neue Songs mitgebracht letzten Freitag. Gestern haben wir schon gehört, Die Happy mit Crazy, dann die Autumn Kings mit Gone, Gone, Gone und ein neuer Song ist dabei von Twin Atlantic. Die Band aus Glasgow bringt ein neues Album raus, ihr achtes, das heißt Separation from the Animals und der Song davon Super Sweetness. Und wenn du ganz genau hinhörst, dann wirst du im Background-Gesang die jungen Töchter von Frontmann Sam McTrusty raushören. Sam McTrusty selber sagt, das ist so ein Liebeslied, das handelt von diesem fast schmerzhaften Gefühl, wenn man seine Kinder so abgrundtief liebt, dass es einen emotional schier überwältigt. Willst du den haben in deinen Rock Top 30? Du bestimmst es und wir hören jetzt rein. Hier ist Super Sweetness von Twin Atlantic.

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9: Guten Morgen. In Köln läuft seit heute die weltgrößte Computerspielmesse Gamescom. Erst einmal nur für Fachleute, ab morgen können dann alle hin. Finanzminister Klingbeil hat der deutschen Computerspielbranche weitere Unterstützung zugesichert. Im Kölner Stadtanzeiger spricht er von 120 Millionen Euro in diesem und nächsten Jahr. Zum 80. Geburtstag von NRW wird Münster an diesem Wochenende zur großen Partymeile. Von Freitag bis Sonntag gibt es in der Innenstadt Bühnen und Stände. Dafür werden viele Straßen gesperrt. Busse in Münster sind während des NRW-Tags kostenlos und fahren häufiger als sonst. Die Kölner Verkehrsbetriebe holen heute ihre letzten 14 Leihbahnen aus Bonn zurück. Damit sollen zum Schulstart die Einschränkungen in Köln enden. In Bonn fehlen aber weiter viele Bahnen wegen technischer Mängel und Sicherheitsbedenken. Sie werden nun in einer Werkhalle überprüft, damit sie schnell zurück auf die Schiene können. Zum Wetter in unserem Land. Mal Sonne, mal Wolken und meist trocken. Nur in der Eifel kann ab und zu mal ein Schauer runterkommen. Vereinzelt kann es auch gewittern. Bei 21 bis 27 Grad. Das war der Star FM NRW Report mit Gisa Weber.
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10: Mit Bianca im Mikro mit einem Boom gehen wir in diesen Mittwochabend mit POD gleich. Poison hören wir mit Nothing But A Good Time. Und los geht's mit der Band, ach, die ich ja so sehr mag. Manda Diao, Fire in the Hole jetzt für dich. Für mich der absolute

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0: darf man Maximum Rock POD mit Boom an deinem Bergfestabend. Ja, jetzt wird's Boom machen und zwar bei denen hier.
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0: Das sind immer zwei Nachwuchsbands und die betteln sich darum, ihren Song bei uns im Radio zu hören bei Star FM Maximum Rock, denn wir bieten Nachwuchsbands eine tolle Bühne. In dieser Woche geht Post-Metalcore gegen Deutschrock. 2000 Follower versus 7000 Follower auf Instagram, Bayern versus NRW, aber ein Ziel und zwar, dass ihr Song bei uns von Anfang bis Ende läuft. Bei Turn the Course ist es die Single Silhouettes.

0: Finde ich echt ein Hammerteil. Und zwei der vier Jungs, die waren schon zusammen in der Schule und die mochten halt ihre Musik. Und es haben sich zusammengetan, zwei weitere gesucht und zack, hatten sie eine Band.
1: Leidenschaft, die Begeisterung an der Musik ist wirklich da unser Main Driver gewesen. Zusammen damit einfach als Freunde eine gute Zeit zu haben, Spaß zu haben. Seit kurzem ist jetzt auch Sven am Bass mit dabei und wir machen das in der Art und Weise jetzt schon echt, echt lange. Das sind fast 12 Jahre. Wir gehen langsam, aber sicher auf die 30 zu. Aber bis dahin ist noch Zeit. Dieses Wort, diese Zahl 30, die existiert irgendwo in weiter Ferne. Für uns zählt die Musik, der Spaß und wir freuen uns, da weitermachen zu können.
0: Ja, vielleicht auch mit eurem Song bei Star von Maximum Rock, aber dafür müsst ihr euch battlen und zwar gegen Ampex mit ihrem Song Sag nicht, es ist okay. Achtung, Ohrwurm!

0: Habe ich schon mal in meine Silvester-Playlist gepackt. Ampex sagt nicht, es ist okay. Und wie ist diese Band eigentlich entstanden?
1: Die Band entstand, wie die meisten wohl, erstmal aus einer kleinen Bierlaune heraus. Jetzt sind die Ambitionen natürlich ein bisschen größer geworden und hoffen, dass wir das auch so ein bisschen erreichen können.
0: Ja, und es ist so ein bisschen Kopf-an-Kopf-Rennen der beiden Bands. Ampex ist im Moment vorne, aber nicht mit so viel Stimmen, dass da nicht noch was geändert werden könnte für Turn the Course. Aber das entscheidest du. Welchen Song willst du komplett im Radio hören? Ampex sagt nicht, es ist okay, oder Turn the Course Silhouette. Du sagst es uns auf starfm.de und in deiner starfm-App. Und nächste Woche Donnerstag 18:30 spielen wir das Ding dann komplett bei.

0: Stuff im Maximum Rock, Volbeat, Last Day Under the Sun. Ja, und die Last Tour steht für diese Band hier an, Megadeth. Like 2027 gehen sie auf ihre Hibernation of the Nations Europe Tour 2027, werden unterstützt die Thrash-Metaller und Dave Mustaine von niemand Geringerem als Black Label Society. Außerdem mit am Start Testament. Was für ein Aufgebot. Es geht los am 25. März in Düsseldorf. Am 30. März spielen sie in Hamburg. 4. April München im Zenit. Und kein Scherz, am 1. April in Berlin UFO im Velodrom, präsentiert von Star FM Maximum Rock. Ja, und bis dahin kannst du dir noch einen Konzertfilm von Megadeth reinziehen. Rust in Peace aus dem Jahr 2010. Wird gerade gestreamt bei Prime.
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0: Staff und Maximum Rock, die Stone Temple Pilots. Interstate Love Song an deinem Bergfestabend. Und ja, es ist ein Tag, an dem wir uns von Dolly Parton verabschieden. Die Country-Ikone ist im Alter von 80 Jahren gestorben. Das haben wir gestern Abend gehört und ehrlich gesagt, ich kann es immer noch nicht glauben. Eine Frau, die so viele Geschichten in sich vereint. Wir standen heute in der Redaktion und haben uns darüber ausgetauscht. Jeder hat erzählt, was sie an Dolly Parton besonders fasziniert hat. Und hier sind die Top 3 über Dolly Parton, für die wir sie alle lieben.
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0: Dolly Parton schrieb an einem Tag im Jahr 1972 gleich 2 Welthits. Neben Jolene entstand an diesem Tag auch I Will Always Love You, mit dem Whitney Houston 1992 dann einen Welthit gelandet hat. Dolly hat diese Version gehört, als sie in ein Auto gefahren ist, und die Interpretation ihres Zitat kleinen Country-Songs berührte sie so sehr, dass sie an den Straßenrand fahren und in Ruhe weiterhören musste.
1: Platz 2.
0: Dolly Partons vielleicht stolzeste Hinterlassenschaft war nicht ein Song, sondern eine Kinderbuchinitiative, die Imagination Library. Sie wurde 1995 gegründet und diese Stiftung sendet Bücher for free an Kinder im Alter unter 5 Jahren. Gewidmet hat Dolly die Imagination Library ihrem Dad, der selbst nicht lesen und schreiben konnte. Und jetzt, nach ihrem Tod, hat die Dollywood Company aufgerufen, zu Ehren von Dolly Parton an die Imagination Library zu spenden.
1: Platz 1.
0: Dolly Partons Song Jolene wurde mehr als 80 Mal gecovert, jedenfalls offiziell, unter anderem von ihr selbst, zusammen bei The Voice im Jahr 2016 mit der A-Cappella-Band Pentatonix und ihrem Patenkind Miley Cyrus.
2: Jolene.

0: Wir vermissen sie jetzt schon sehr. Dolly Parton.
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7: Guten Morgen. In Köln läuft seit heute die weltgrößte Computerspielmesse Gamescom. Erst einmal nur für Fachleute, ab morgen können dann alle hin. Finanzminister Klingbeil hat der deutschen Computerspielbranche weitere Unterstützung zugesichert. Im Kölner Stadtanzeiger spricht er von 120 Millionen Euro in diesem und nächsten Jahr. Zum 80. Geburtstag von NRW wird Münster an diesem Wochenende zur großen Partymeile. Von Freitag bis Sonntag gibt es in der Innenstadt Bühnen und Stände. Dafür werden viele Straßen gesperrt. Busse in Münster sind während des NRW-Tags kostenlos und fahren häufiger als sonst. Die Kölner Verkehrsbetriebe holen heute ihre letzten 14 Leihbahnen aus Bonn zurück. Damit sollen zum Schulstart die Einschränkungen in Köln enden. In Bonn fehlen aber weiter viele Bahnen wegen technischer Mängel und Sicherheitsbedenken. Sie werden nun in einer Werkhalle überprüft, damit sie schnell zurück auf die Schiene können. Zum Wetter in unserem Land. Mal Sonne, mal Wolken und meist trocken. Nur in der Eifel kann ab und zu mal ein Schauer runterkommen. Vereinzelt kann es auch gewittern. Bei 21 bis 27 Grad. Das war der StarFM NRW-Report mit Gisa Weber.
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8: Mit Bianca im Mikro. Maximum Rock für dein Feierabend-Kaltgetränk. Gleich von Rise Against. Wir hören Yes und hier ist Matzen. Du schreibst Geschichte.
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0: Step im Maximum Rock, die Foo Fighters mit Window an deinem Bergfestabend. Und ja, das ist dieser Tag, an dem wir uns an Dolly Parton erinnern. Vor gut 24 Stunden, ne, kam die Nachricht von ihrem Tod und es ist immer noch unfassbar, oder Evelyn?
1: Ja, ich war sehr traurig heute Morgen zu hören, dass Dolly leider von uns gegangen ist. Aber sie hat ein schönes, langes Leben gehabt und sie hat echt viele Leute inspiriert, viele, viele tolle Coversongs und den Leuten vorgegeben und viel fürs soziale Wesen gemacht. Das ist Wahnsinn. Sie war eine wahnsinnig gute Gitarristin und hatte mega lange Fingernägel. Ich weiß bis heute nicht, wie sie das gemacht hat. Ja, ich bin sehr traurig, aber life goes on. Und als Nachtrag noch, meine beste, älteste Freundin heißt Jolene.
0: Oh, vielen, vielen Dank, liebe Evelyn, dafür. Was Dolly Parton uns übrigens 2022 verraten hat, sie hat einen Song in Dollywood in einer Box versteckt. Und dieser Song soll erst nach ihrem Tod geöffnet werden. Sie hat einen CD-Player eingelegt und eine Beschreibung, wie das alles funktioniert. Aber hinterher hat sie bereut, dass sie diesen Song genommen hat. Sie sagte, dass es ein echt guter Song war, hätte sie am liebsten ausgebuddelt und einen anderen dafür reingepackt.
2: And so I don't know what they'll do with it, but I have regretted that because it was a really good song.
3: And, you know, you I'm serious. Release that
2: song. I keep wanting them to let me dig it up and put something else in it that's not as good.
3: But, yeah. 2045, we'll see the song.
2: If any of you are around when they open that box, well, I hope you enjoy my song.
3: Yeah, there you go. We will.
0: Ah, das war die Jimmy Fallon Show 2022 und die haben diesen Ausschnitt heute nochmal bei Insta veröffentlicht, so wie viele, viele andere auch, die natürlich an Dolly Parton heute denken und sie immer im Herzen behalten werden. Rest in peace, Dolly Parton.
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0: Soll ich nochmal auf Repeat stellen? So ein geiler Song. Foreigner, Heart Turns to Stone. Ach, perfekt. Für den Feierabend oder auch für den Weg in die Nachtschicht. Ne? Nochmal eine schöne Motivation. Apropos Motivation. Du bist Tenor oder Bass oder bist gut an Percussions? Dann lieber Maximum Rocker, melde dich. Denn bei Maximum Rockerin Mandy brennt die Hütte. Sie braucht dringend deine Hilfe. Sie sucht händeringend eine Band. Sie hat nämlich ein Megaprojekt am Start und inszeniert das Musical Jesus Christ Superstar. Genau das hier. Problem ist jetzt, Mandy ist die Band abgesprungen. Na, und stell dir mal vor, ein Musical ohne Musik, das geht natürlich gar nicht. Deshalb kommst jetzt du ins Spiel. Wir suchen Maximum Rocker, die das Stück retten.
1: Also wir brauchen definitiv eine tiefe Bassstimme, eine Tenorstimme und wir brauchen Percussion. Und können sich auch nochmal andere Leute melden, die vielleicht helfen und aushelfen können. Und für die Band war Gitarre, Keyboard, Schlagzeug und Bass gesucht.
0: Gitarre, Keyboard, Schlagzeug, Bass. Und das sind die Tage, an denen du gebraucht wirst.
1: Die musikalischen Proben, die sind am 12.9. und am 13.9. Natürlich, wenn wir jetzt Kontakt aufnehmen, kann man da bestimmt auch nochmal irgendwas dazwischen schieben. Und die Aufführungen sind am 18., 19. und 20.9. an dem Wochenende.
0: So, ich hoffe, das hast du dir fett eingetragen. Du kannst dich gerne bei uns melden unter der 0800 303 666. Wir geben alles weiter. Neben fetten Dank der Truppe gibt's für deinen Rettungseinsatz natürlich auch eine kleine Gage. Ne? Maximum Rocker untereinander helfen sich. Wenn du jemanden kennst, wenn du selber gerne dabei sein möchtest, wie gesagt, schreib uns eine Nachricht an die 0800 303 666. Vielen Dank. Oh, und jetzt werden Erinnerungen wach. Großartiges Konzert diesen Sommer erlebt. Turnstile zusammen mit Deftones und hier sind Turnstile mit Look Out For Me.

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Der nächste Song kommt genau im richtigen Moment. Ruhe im Auge des Sturms. Direkt intensiv und mit der typischen Mischung aus Härte und Gefühl für die Five Finger Death Punch geliebt werden. Jetzt auf der Star FM Playlist. Five Finger Death Punch mit ihrer neuen Single Eye of the Storm. Oh.

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Klopf, klopf. Wer ist da? Die 90er. Und die haben eine Band vergessen, die passt besser in die Jetztzeit. Aber nicht gleich ausrasten. Dexter and the Moonrocks mit Freakin' Out. Jetzt auf der Star FM Playlist.

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Ryan Fallon hat die richtige Medizin gefunden. Gute Musik. Neben The Gaslight Anthem ist er endlich auch wieder mit seiner Band Painkillers zu hören. Im September gibt's das neue Album und hier das Titelstück daraus in der Star FM Playlist. Ryan Fallon and The Painkillers mit Not Bad for New Jersey. 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

kraftvolle Melodien, große Emotionen und ein Sound, der direkt unter die Haut geht. Ein ordentlicher Vorgeschmack auf das nächste Kapitel der Band. Jetzt neu auf der Star FM Playlist. Breaking Benjamin, Something Wicked.

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